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0: Wunderschönen guten Morgen zusammen. Das ist Kanal 3 Wecker. Und wir starten auf mal easy, ruhig in den Donnerstein. Du weißt, ich habe kein Haus. Mit dem Baschi und seinem aktuellen Hit «Haus bauen» und dazu ein Kanal 3 Klassiker. «Wish you were here» hören wir beides in den nächsten 20 Minuten. Jetzt ist 17:30 Uhr. Guten Morgen zusammen.
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0: 17 Grad ist im Moment. Es geht noch feierlich hoch heute bis auf maximal 32 Grad. Und genauso schön wie es die letzten Tage war, geht es auch heute weiter. Viel Sonne und es bleibt trocken.
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0: Jetzt ist 17:30 Uhr. Es sieht alles gut aus auf der Strassenregion. Da kommt ohne Probleme vorwärts. Gute Fahrt.
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0: Alle, die Ferien haben, etwa sowieso noch am Krösen. Und die von euch, die schon aufmüssen, um zu bügeln, immerhin richtig, richtig schönes Morgenrot, und uns da vorhin begrüßt hat, geniessen wir die Morgenstimmung. Am Mikrofon Andrea Schucki, einen guten Start in Donnerstag wünsche ich.
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Der Canadri Wecker am Donnerstag in 18 Minuten 6 Uhr morgen zusammen. Die einen oder anderen die sind sicher schon unterwegs, draussen mit dem Hund eine Runde drehen oder vielleicht auch schon joggen. Muss man im Moment ja fast um diese Zeit, weil durch den Tag und am Abend ist definitiv zu heiß und jetzt ist es noch richtig angenehm. Allen, die schon auf der Base sind, wünsche ich einen guten Start in den Donnerstag.

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0: das ist der Gana3-Wecker am Donnerstag. Die Müdigkeit, die schütteln wir einfach ab. Mit der Taylor Swift und ihrem Hit Shake It Off. Und wenn ihr noch nicht ganz ready seid zum Aufstehen, noch ein bisschen weiter dösen mit dem Ed Sheeran. Sein aktueller Hit Camera, den hören wir in den nächsten 20 Minuten. Jetzt ist 6 Uhr. Guten Morgen.
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0: Mit dem Normoland.
3: In Bötzingen ist gestern das Future Corn Camp zu Ende gegangen. Für 3 Tage haben Kinder von 7 bis 13 Jahren zusammen geschuttet. Das Camp kostet 99 Franken pro Kind. Entstanden ist die Idee von Angebot bei Corona, erzählt das Vorstandsmitglied Markus Bricoli. Sie wollen mit diesem Camp Familien entlasten. Das Programm sieht so aus, dass die Kinder am Abend richtig müde heimkommen.
4: Es gibt einen Chef de Camp, einen Campleiter, der hat ein Programm. Da machen wir nur kurze Technik, da machen wir Schuss am Tor, da machen wir Kontrolle und. Und es gibt immer ein bisschen Spiele. Das hilft, den ganzen Tag durchzugehen.
3: Dieses Jahr waren zwar nur 35 Kinder dabei gewesen, schüssige sind etwa 50. Aber Spass haben es trotzdem gemacht. Die Kinder haben Freude gehabt, sich austoben und viel über die WM geredet. Das nächste Mal fängt es wieder im Sommer in einem Jahr statt. Der US-Präsident Donald Trump möchte weiterhin Grönland kontrollieren. Am NATO-Gipfel in der Türkei hat Donald Trump angekündigt, dass er amerikanische Truppen aus Europa abziehen kann. Das hängt aber damit zusammen, ob die USA Grönland übernehmen kann. Der Trump hat beim NATO-Treffen wieder gefordert, dass Dänemark die Kontrolle von Grönland an die USA übergeben soll. Laut Donald Trump kann man so Grönland langfristig vor dem Einfluss von Russland und China schützen. Die dänische Regierung hat den Vorschlag klar abgelehnt und betont, dass Grönland nicht zum Verkauf stehe. Der Iran will immer noch ein Friedensabkommen mit den USA abschließen. Das hat Donald Trump auf dem Rückflug vom NATO-Gipfel getroffen. Der Iran hat vorgestern Schiff bombardiert. Daraufhin haben dann die USA mehrere Angriffe auf den Iran gestartet. Nach den Angriffswellen sind die USA und der Iran wieder am Verhandeln für ein Friedensabkommen. Gemäss ihm will der Iran unbedingt ein Friedensabkommen abschließen. Er ist sich aber nicht sicher, ob die iranische Regierung so einem Abkommen überhaupt würdig sei. Der Iran bestätigt die Gespräche nicht.
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0: Auch heute geht es gleich schön weiter mit dem Sommerwetter wie schon die ganze Woche. Die Sonne scheint den ganzen Tag und es bleibt trocken. 17 Grad ist es aktuell, bis zu 32 Grad gibt es heute Nami.
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0: 3 ab 6 Uhr, ich habe euch nichts zu melden von der Strasse. Ihr kommt ohne Verspätung ins Ziel. Gute Fahrt.
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0: Viel weiss man nicht über die Hochzeit von Taylor Swift und Travis Kelce. Fakt ist, die Hochzeit war letztes Wochenende in New York. Und jetzt hat man Küder kaufen. Von dieser Hochzeit ist übrig geblieben. Das behauptet jedenfalls ein New Yorker Künstler. Er habe Ziegenstummeln, Verschlüsse von Wasserflaschen und sonst Zeug zusammensammelt, wo sie geblieben liegen, und verkauft. Als Andenken. Und das Krasse ist, Leute zahlen wirklich für das. Schon gestört. Ich glaube, das Geld könnt ihr besser investieren, zum Beispiel in ein Coffee to go, früh am Morgen. Am Mikrofon Andrea Stucki.
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0: Der Kanadri Wecker am Donnerstag, 11 ab 6 Uhr. Guten Morgen zusammen. Der Ozean, tief, gefürchig und noch so unentdeckt. Und ein kleines Mädchen muss die Welt beschützen vor den bösen Dämonen, die dort leben.
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0: «Vaiana» 2016 war der Zeichentrickfilm schon im Kino und jetzt kommt die echte Verfilmung mit dem gleichen Titel. Sven Müller, unser Filmnerd aus dem Kanal 3-Team.
2: Nicht verwirrt sein, im Englischen da heisst der Film «Moana» und auf Deutsch heisst er «Vaiana», wieso auch immer. Die Vaiana, die ist Prinzessin vom Urvolk von der Motunui, das sind Leute, die am Meer leben im Dschungel. Die Vaiana, die wird vom Ozean auserwählt, die Welt zu retten von sogenannten bösen Dämonen. Für dass sie das schafft, braucht sie die Hilfe vom Halbgott Maui, der sich in jedes Tier verwandeln kann.
3: Maui, Halbgott des Windes und des Meeres.
4: Held der Seefahrer.
3: Hä?
4: Es heißt korrekt Maui. Formwandler, Halbgott des Windes und des Meeres. Held der Seefahrer. Ah, Seefahrerinnen. Fahrer und Fahrerinnen.
3: Dankeschön.
0: Und der Halbgott, der wird von Dwayne The Rock Johnson gespielt, kennt man ja hauptsächlich von Actionfilmen wie Fast and Furious zum Beispiel.
2: Ja, in diesem Film da spielt er eher eine lustige, tollpatschige Rolle, passt aber irgendwie mega fest zu ihm. Er nimmt auch so ein bisschen eine Vaterrolle ein von der Vaiana und probiert sie von allem zu beschützen.
4: Bereit, eine Heldin zu sein?
3: Lass uns die Welt retten.
4: Ich gebe dir Deckung.
0: Vaiana, der Familienfilm, läuft ab heute im Kino.
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0: Der Gallen-3-Wecker am Donnerstag. Guten Morgen zusammen, jetzt ist 20 ab 6 Uhr. Zeit, die Hirnzellen ein bisschen in Schwung zu bringen am Morgen früh.
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0: Meine Kanal 321-Loskandidatin ist Lydia aus Biel. Du weißt, wie man der Hitze fliehen kann.
2: Also, zuerst gehe ich am Morgen früh, sicher um 6 Uhr, schon laufen, so 2-3 Stunden. Und sobald es wärmer wird, weißt du, so 8, 9 Uhr, gehe ich dann wieder heim.
0: Ja.
2: Und nachher bin ich daheim auf der grossen Terrasse, unter dem Sonnenschirm.
0: Du machst es eben richtig, am Morgen früh, wenn es noch nicht so heiß ist. Und dann
2: ja. Der Sommer durchschlagen,
0: gell? Wenn es so heiß ist, ist ja manchmal eben Essen. Machen wir vielleicht nicht so. Und gleich, du spielst jetzt mit mir um einen Gutschein für fein zu essen. Man kann ja auch etwas Leichtes nehmen, vielleicht irgendwie einen Salat oder so. Wir spielen zusammen um einen 50-Franken-Gutschein vom Restaurant im Hotel Artists Bio. Wenn du innerhalb von 30 Sekunden 3 Fragen richtig beantwortest, dann gehört der Gutschein dir. Und auf dein Kommando geht's los.
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0: So heisst eine Wasserglasse oder auch etwas, das ins Weltall fliegt.
2: Eine Rakete.
0: Das ist richtig, ein Punkt. Welche Party ist am 15. August? Das Kanal 3 Partyschiff oder das Kanal 3 Kids Disco?
2: Partyschiff.
0: Das ist richtig, 2 Punkte. Hast du mir ein anderes Wort für Blaubeere?
2: Blueberry.
1: Hey, du Berry. Ja, das ist richtig. Hey, Blueberry. Du Berry. Ja,
2: genau.
1: Hey, du denkst,
0: das sind 3 Punkte, du
1: bist.
2: Hey, gut. Ja, habe ich mich doch mal getraut.
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0: Der Canadri Wecker am Donnerstag. Guten Morgen zusammen. Es gibt ja die Sportskanonen, die früh am Morgen schon gehen säckeln. Ist im Moment auch fast die einzige Zeit, was möglich ist, was immer so heiß ist. Perfekten Power-Jogging-Song hätten wir nachher mal parat. Unstoppable for Sia und für alle, die anfangen die Augen aufgetan haben. Ein bisschen ruhiger, American Girls, der aktuelle Hit von Harry Styles, den hören wir in den nächsten 10 Minuten. Jetzt ist 6:30 Uhr, morgen.
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0: Mit dem Normalland.
3: Russland hat den Export von Diesel verboten. Das gibt der Vizepräsident von Russland, der Alexander Nowak, gestern Abend bei einer Sitzung der russischen Regierung bekannt. Grund dafür ist, dass Russland selber einen Benzinmangel hat. Gemäss Wladimir Putin gehen in diesem Mangel dann schnell wieder vorbei. Aktuell kommt es an vielen Tankstellen zu Russland zu langen Warteschlangen. Das Benzin wird auch nur in einer begrenzten Menge ausgeben. Durch das Exportverbot kann ich das Benzin besser im eigenen Land verteilen. Auslöser vom Ganzen sind Schäden an Russland. Russische Ölraffinerien, die durch Drohnenangriffe von der Ukraine entstanden sind. Kuwait und Bahrain stehen unter Beschuss. Gestern hat das US-Militär eine neue Angriffswelle auf Ziel im Iran gestartet. Grund dafür waren iranische Angriffe auf Schiffe, die die Straße von Hormuz passieren wollten. Auf das Abend hat der Iran jetzt die Golfstaaten Kuwait und Bahrain angegriffen. Die Luftabwehr von Kuwait hat Raketen und Drohnenangriffe aus dem Iran abwehren, wie die Armee von Kuwait auf X schreibt. Der Iran greift Kuwait und Bahrain an, weil die Länder mit den USA verbündet sind. Außerdem sind die beiden Golfstaaten auch noch einige Militärbasen von den USA. Für unsere Sommerserie «Gana 3 Nachtschicht» haben wir Barbara Gerber im Spitalzentrum zu Biel begleitet. Barbara Gerber arbeitet seit 30 Jahren als Leiterin von Intensivmedizin im Spitalzentrum zu Biel. Früh, spät und Nachtschichten, am Wochenende, die an 4 Tagen arbeiten, gehören zu ihrem Alltag. Für Barbara Gerber ist aber das kein Problem. Im Gegenteil.
4: Der Kontakt mit den Menschen. Also jetzt als Pflegefachfrau mit den Patienten, aber als Leitungspflege nachher auch mit den Mitarbeitern. Ich denke, mein Beruf für Pflege arbeiten, dann muss man einfach gerne Menschen haben.
3: Auf der Intensivstation sind Menschen, die schwer krank sind. Also wenn sie zum Beispiel eine Lungenentzündung haben, nach einem Herzinfarkt oder wegen einer Alkoholvergiftung. Sie liebt den Kontakt mit den Menschen und etwas vom Schönsten sei, wenn Barbara nach der Nachtschicht heimfährt und ihren Leuten entgegenkommen, die jetzt anfangen müssen arbeiten. Mehr von Barbara Gerber und ihrer Arbeit im Spitalzentrum Biel gehört ihr um 20:07 in unserer Sommerserie «Kanal 3 Nachtschicht».
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0: 18 Grad ist es im Moment, knapp über 30 gibt es heute. Es ist den ganzen Tag schön, die Sonne scheint und es kann sein, dass eine leichte Brise geht.
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0: 6:30 Uhr, Sie kommen tiptop vorwärts im Kanal 3 Land. Keine Stocker auf der Strasse. Passt auf und eine gute Fahrt.
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0: Am Mikrofon Andrea Stucki. Ich wünsche euch weiterhin einen schönen Morgen. Bei uns geht es jetzt weiter, gemütlich, mit Fun, mit ich weiß gar nicht, wie das Lied heisst, We Are Young.
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0: Der Kanal-3-Wecker am Donnerstag. Jetzt ist 20.07 Uhr. Guten Morgen.
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0: Es ist das Thema im Moment: Schutten. Das machen sie aber nicht nur in der WM. Das Bötzingen ist gestern das Future Corner Camp zu Ende gegangen. Vom Montag bis gestern konnten Kinder aus der Region dort schutten und sich auspowern. Florina Jufer aus der Kanal 3 Redaktion.
2: In kleinen Turnieren und Matchen haben die letzten Tage Kinder von 7 bis 13 in Bötzingen zusammen geschootet. Organisiert hat das Future Corner, das ist ein Verein, der verschiedene Kinderschutclubs aus der Region unterstützt. Auch die WM sei bei den Kindern diese Woche ein grosses Thema gewesen, erzählt das Vorstandsmitglied Markus Prigoli. Sie haben viel über die Schüttler von Schweizer Nazi geredet.
3: Zum Beispiel Vargas oder Akanji oder so. Es kommt mehr auf dem Sprechen vom Spieler. Die verspotten sich ein bisschen. Zum Beispiel, es gibt ein paar Italiener da, die hatten nicht ganz leicht das Leben in der Camp, weil die anderen waren immer und sagen, nein, Italien ist nicht dabei. Aber das ist interessant.
2: Wegen der Hitze haben sie auch ein bisschen schauen, dass alle Kinder einen Sonnenhut und genug Wasser haben. Die Eltern haben das manchmal ein bisschen vergessen. Für die sei das Camp auch super. Am Abend sind die Kinder nämlich richtig müde.
3: Uff, mehr als das. Die Eltern sind immer zufrieden, weil die sagen, mindestens wissen wir, warum die schlafen. Und die haben ein bisschen Ruhe, besonders jetzt, wo die wollen vielleicht ein bisschen Fußball schauen im Fernsehen. Die können das genießen mit der Familie, weil die Kinder sind total tot, wenn die gehen weg. Besonders, wenn er so ein Wetter hat.
2: Das Jahr waren mit 35 Kindern ein bisschen weniger dabei als sonst, aber es hat trotzdem gefeckt. Das Ganze kostet 99 Franken pro Kind. Von dem bekommen sie dort auch noch zu essen. Sie haben probiert, den Preis möglichst tief zu halten. Mit diesem Lager wollen sie auch Familien entlasten, erzählt Markus Prigoli weiter.
3: Wenn die gehen vielleicht nicht in den Ferien. Die ganze Idee war so gekommen während der Covid. Es gab Familien, die konnten nicht in den Ferien gehen. Wir haben gesagt, okay, unterstützen wir diese Familien. So, das ist, hat sich in diese Richtung entwickelt. Ein Camp. Ein paar Sitzungen für Themen zu diskutieren.
2: Für dieses Jahr ist das Future Corner Camp vorbei. Das nächste Mal findet es dann im Sommer in einem Jahr wieder statt.
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0: Das ist der Gana 3 Wecker, der hört. Schön startet ihr mit uns in Donnerstag. In 7 Minuten ist es 7.
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0: Heute geht es auch genauso weiter wie die letzten Tage. Ralf Rickli vom Meteotest.
2: Ja, wenn man vom Haus rausgeht und den Himmel schaut, wunderschönen Morgen, pastellfarbigen Morgen. Temperatur im Vallon de Saint-Imier relativ tief, 12 Grad, Biel und Umgebung 15 Grad, also der Morgen relativ angenehm. Und dann geht es rasch ob sie mit der Temperatur, der Nachmittag wert knapp über 30 Grad. Schwache Beise, der Abend ist trocken.
0: Und morgen Freitag?
2: Sehr ähnlich, Temperatur ähnlich, 31 bis 33 Grad, schwache Beise und der Abend ist trocken. Und was gibt es noch zu sagen? 15 Stunden Sonnenscheindauer.
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0: Zürich Adrie Wecker am Donnerstag. Wir sind immer noch voll im WM-Fieber. Heute Abend, da geht's los mit dem ersten Viertelfinale. Und wir machen schon mal Stimmung mit dem WM-Song. Die Die von Shakira und Burna Boy hören wir in den nächsten 20 Minuten. Und dazu der Bruce Springsteen. I'm on fire, der Kanal 3 Klassiker ist auch mit dabei. Jetzt ist 7. Die
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0: Mit dem Normaland.
2: In Bötzingen ist gestern das Future Corner Camp zu Ende gegangen. Für 3 Tage haben Kinder im Alter von 7 bis 13 in dort zusammen geschuttet. Das Ganze kostet 99 Franken pro Kind. Entstanden ist die Idee von diesem Angebot bei Corona, erzählt das Vorstandsmitglied Markus Bricoli. Sie wollten mit dem Familie entlasten. Das Programm vom Camp ist dafür gemacht, dass die Kinder am Abend richtig müde heimkommen.
3: Es gibt einen Chef de Camp, einen Campleiter, der hat ein Programm. Da machen wir nur kurze Technik, da machen wir Schuss am Tor, da machen wir Kontrolle und, und. Und es gibt immer ein bisschen Spiele, das hilft, den ganzen Tag durchzugehen.
2: Normalerweise sind im Camp gegen die 50 Kinder. In diesem Jahr waren es nur 35 Kinder. Die Gefecht sind aber gleich. Die Kinder haben Freude gehabt, viel können shooten, sich austobt und viel über die WM geredet. Das Future Corner Camp ist ja nächsten Sommer wieder. Der US-Präsident Donald Trump möchte weiter in Grönland kontrollieren. Am NATO-Gipfeltreffen in der Türkei hat Donald Trump angekündigt, dass er amerikanische Truppen aus Europa abziehen kann. Das hängt aber damit zusammen, ob die USA Grönland übernehmen kann. Trump hat beim NATO-Treffen wieder mal gefordert, dass Dänemark die Kontrolle von Grönland an die USA übergeben soll. Laut Donald Trump kann man so Grönland langfristig vor dem Einfluss von Russland und China schützen. Die dänische Regierung hat den Vorschlag klar abgelehnt und betont, dass Grönland nicht zum Verkauf stehe. Kuwait und Bahrain stehen unter Beschuss. Der Iran hat Angriff auf die beiden Golfstaaten gestartet, wie die örtliche Armee mitteilt. Der Iran greift Kuwait und Bahrain an, weil die Länder mit den USA verbündet sind. Dazu liegen bei den Golfstaaten noch einige Militärbasen vor den USA. Gestern hat es im US-Militär eine neue Angriffswelle auf Ziel im Iran gestartet. Grund dafür waren iranische Angriffe auf Schiffe, die die Straße von Hormuz passieren wollten. Auf das aber hat der Iran jetzt die Golfstaaten Kuwait und Bahrain angegriffen. Die Luftabwehr von Kuwait hat Raketen und Drohnenangriffe aus dem Iran abwehren, mit der Armee von Kuwait auf X schreibt.
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0: Aktuelle Temperaturen in Biel und Ipsach 18 Grad, in Grenchen 17 Grad. Heute wieder ein perfekter Sommertag vorne, den ganzen Tag Sonne und es wird heiß bis zu 32 Grad am Nami.
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0: Jetzt ist 3 ab 7. Aktuell keine grösseren Stocker auf der Strassenregion. Dreht freie Fahrt, habt Sorge und kommen gut ans Ziel.
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0: Wir schlafen, sie arbeiten. Die Leute, die im Spital Nachtdienst haben, für unsere Sommerserie haben wir eine Intensivpflegerin bei ihrer Nachtschicht begleitet. Was sie an ihrem Beruf schätzt und warum ihr die unregelmäßigen Arbeitszeiten nichts ausmachen, das gehört am 20. Ab in unserer Sommerserie hier auf Kanal 3. Am Mikrofon Andrea Stucki. Guten Morgen zusammen. Oder Frauen, die eben die Nachtschicht hatten und jetzt Feierabend haben. Gute Nacht.
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1: der Galadri Wecker am Donnerstag, 9. Juli, morgen zusammen, jetzt ist 11 ab 7. Einer von den grössten Schauspieler von Hollywood.
2: Meine Mama hat immer gesagt, das Leben ist wie eine Schachtel Pralinen.
3: Man weiß nie, was man kriegt.
1: Der Tom Hanks. Heute feiert er seinen 70. Geburtstag. Ich würde behaupten, fast alle von uns haben auch schon mal einen Film von ihm gesehen. Sven Müller aus dem Galadri-Team.
4: Ja, da würde ich meine Hand ins Feuer legen. Vor allem diesen Satz hier hat jede oder jeder sicher schon gehört.
5: Run, Forrest, run! Run, Forrest!
4: Aus dem Film Forrest Gump, einer von seinen grössten Blockbusters, wo der Tom Hanks auch den Oscar abgeräumt hat, 1995 als bester Hauptdarsteller. Vor allem Ende 90er und Anfang 2000er Jahre hat er in ein paar legendäre Filme mitgespielt. Darunter «The Green Mile», Todesstrafdrama, «Der Soldat James Ryan», «Zweiter Weltkrieg»-Film, «Castaway», wo er allein auf einer Insel strandet.
6: Wilson! I'm sorry! I'm sorry, Wilson!
4: Oder auch mitgespielt im Film «Catch Me If You Can», eine Komödie mit Leonardo DiCaprio.
1: Er ist ja jetzt nicht der Hollywood-Schönling wie Brad Pitt oder George Clooney. Was macht ihn denn so einzigartig?
4: Er ist seit Tag 1 sich selber geblieben, authentisch, direkt und nimmt auch kein Blatt vor den Mund. Zum Beispiel hat er die Sendung «Wetten, dass» ja, nicht so cool gefunden, weil er nicht gecheckt hat, wieso man 2,5 Stunden auf dem Sofa gesessen für ihn sei es nur gsi.
1: Jeder Schauspieler hat ja irgendwie auch so eine dunkle Vergangenheit, irgendwelche Skandale oder so. Der Tom Hanks?
4: Nope, nicht der Tom Hanks. Skandal gibt es keiner, aber Schicksalsschläge. 2002 zum Beispiel ist sein Sohn an Knochenkrebs gestorben. Seit 1988 ist er mit seiner zweiten Frau verheiratet. Und Fun Fact, die beiden haben die griechische Staatsbürgerschaft, weil sie in Griechenland ein Haus haben.
1: In dem Fall, Happy Birthday auf Griechisch.
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0: Das ist der Ganadri Wecker an diesem wunderschönen Donnerstagmorgen. Einen guten Start in den Tag wünsche ich.
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0: Heute geht es auch genauso weiter wie die letzten Tage. Ralf Rickli vom Meteotest.
2: Ja, wenn man vom Haus rausgeht und den Himmel schaut, wunderschönen Morgen, pastellfarbigen Morgen. Temperatur im Vallon de Saint-Imier relativ tief, 12 Grad, Biel und Umgebung 15 Grad, also der Morgen relativ angenehm. Und dann geht es rasch ob sie mit der Temperatur, den Nachmittag wert knapp über 30 Grad. Schwache Beise, der Abend ist trocken.
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0: Mit dem Gano 3 Wecker in die Tonsteiger starten. Schönheit reingeschalten. Jetzt ist 19 Minuten nach der 7.
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0: Auf der Intensivstation in Biel ist kein Tag wie der andere. Für unsere Sommerserie Nachtschichten haben wir die Intensivpflegerin Barbara Gerber im Spitalzentrum in Biel besucht. Unsere Reporterin Laura Haller hat sie eine Nacht lang begleitet.
2: Wenn die meisten von uns ins Bett gehen oder schon am Schlafen sind, weil sie am nächsten Tag früh auf müssen, fährt Barbara Gerber ihren Arbeitstag erst an. Mit dem Velo fährt sie ins Spitalzentrum Biel, wo sie um 9:30 ihre Nachtschicht anfängt.
3: Nachher haben wir Übergabe und dann verteilen wir uns Patienten. Und nachher machen wir die Antrittskontrolle, also dann gehen wir bei jedem Patienten guten Abend sagen. Und dann ist je nachdem, manchmal ist es ruhig, manchmal ist viel los. Das ist sehr spontan, oder? Wir sind in der Intensivmedizin, da weiss man nie, was kommt. Das kann sein, dass wir, wenn wir kommen, 3 Patienten haben und dann haben wir 3 Eintritte oder noch mehr.
2: Barbara Gerber arbeitet schon seit 30 Jahren im Spitalzentrum in Biel als Leiterin für Intensivmedizin. Die unregelmässigen Arbeitszeiten machen ihr nichts aus. Im Gegenteil, sie können sich nichts anderes vorstellen.
3: Der Beruf hat sich verändert. Es ist nicht mehr ganz gleich wie früher. Aber ich finde es nach wie vor den Beruf, den ich wieder lernen würde. Also ich finde es einen ganz schönen Beruf. Wir haben viele technische Geräte, wir haben Beatmungsgeräte, wir haben Apparate, wo man die Herzleistung messen kann. Und ich finde es eben nach wie vor spannend, die verschiedenen Schichten zu arbeiten. Und ich könnte mir nie vorstellen, 9-to-5 zu arbeiten.
2: Ihre Intensivmedizin zu arbeiten, sei herausfordernd.
3: Also unregelmässig zu arbeiten, also der Körper muss sich immer auf die unterschiedlichen Schichten einstellen. Man hat vielleicht manchmal schon dann nicht frei, wenn alle anderen frei haben, an Weihnachten zum Beispiel oder sonst an einem Feiertag. Herausforderung sind auch ein schweres Schicksal der Patienten.
2: Und doch liebt Barbara Gerber ihren Beruf. Am meisten schätzt sie
3: der Kontakt mit den Menschen. Also jetzt als Pflegefachfrau mit den Patienten, aber als Leitungspflege nachher auch mit den Mitarbeitern. Ich denke, wenn man im Beruf für Pflege arbeitet, dann muss man einfach gerne Menschen haben.
2: Ein weiteres Highlight ist dafür, wenn Barbara Feierabend hat und mit dem Velo wieder heimfährt, fährt bei den meisten der Arbeitstag erst an.
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0: Sie hören den Kanal 3 Wecker. Am Donnerstag anfangen heute die ganz grossen Emotionen für den am Morgen früh. Shallow, der Hit von Lady Gaga zusammen mit Bradley Cooper, hören wir. Und dazu 5 AM, der aktuelle Hit von Michael Schulte. Beides hören wir noch vor dem 8. Jetzt ist halb. Die
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0: Mit dem Normoland.
2: Der Iran will immer noch das Friedensabkommen mit den USA abschließen. Das sagt Donald Trump auf dem Rückflug vom NATO-Gipfeltreffen. Der Iran hat vorgestern Schiff angegriffen. Daraufhin hat die USA mehrere Angriffe auf den Iran gestartet. Nach den Angriffswellen sind die USA und der Iran wieder im Verhandeln für ein Friedensabkommen. Gemäss Donald Trump will der Iran unbedingt ein Friedensabkommen abschließen. Er sei sich aber nicht sicher, ob die iranische Regierung so ein Abkommen überhaupt würdig sei. Der Iran bestätigt diese Gespräche nicht. Russland hat den Export von Diesel verboten. Das gibt der Vizepräsident von Russland, Alexander Novak, gestern Abend bei einer Sitzung der russischen Regierung bekannt. Grund dafür ist, dass Russland selber einen Benzinmangel hat. Gemäss Wladimir Putin sei der Mangel nur vorübergehend. Aktuell kommt es an vielen Tankstellen zu Russland zu langen Warteschlangen. Das Benzin wird auch nur eine begrenzte Menge ausgeben. Durch das Verbot des Exports können wir das Benzin besser mehr in das Land verteilen. Auslöser vom Ganzen sind Schäden an russischen Ölraffinerien, die durch Drohnenangriffe von der Ukraine entstanden sind. Für unsere Sommerserie «Gana 3 Nachtschicht» haben wir Barbara Gäber im Spitalzentrum Biel begleitet. Barbara Gäber arbeitet seit 30 Jahren als Leiterin von Intensivmedizin im Spitalzentrum Biel. Früh, spät und Nachtschichten, am Wochenende und an 4 Tagen arbeiten, gehören zu ihrem Alltag. Für Barbara Gäber ist es aber kein Problem, im Gegenteil.
3: Der Kontakt mit den Menschen, also jetzt als Pflegefachfrau mit den Patienten, aber als Leitungspflege nachher auch mit den Mitarbeitern. Ich denke, mein Beruf für Pflege arbeiten, dann muss man einfach gerne Menschen haben.
2: Auf der Intensivstation sind Menschen, die schwer krank sind. Also wenn sie zum Beispiel eine Lungenentzündung haben, nach einem Herzinfarkt oder wegen einer Alkoholvergiftung. Sie liebt den Kontakt mit den Menschen und etwas vom Schönsten sei, wenn Barbara nach der Nachtschicht heimfährt und ihr die Leute entgegenkommen, die jetzt anfangen zu arbeiten.
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0: 19 Grad ist im Moment zu Biel und zu Magglingen. 20 Grad ist zu Erlach. Auch heute fangen wir nichts Neues an. Es ist den ganzen Tag heiß, sonnig und es bleibt trocken. Die Temperatur im Nami bis zu 31 Grad.
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0: 3:30 Uhr, die Ferien, die spürt man auf der Straße. Keine grösseren Störungen im Moment in der Region. Ein Gruß ins Auto und fahr gut.
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0: Für die einen ist die erste Sommerferienwoche jetzt schon durch. Andere planen auf das Wochenende, weil dann ihre Ferien anfangen. Wir begleiten euch durch den Donnerstag, richtig Weekend, richtig Ferien. Jetzt geht mit dem Kamerad und seinem Hit «I Believe». Am Mikrofon Andrea Stucki. Guten Morgen zusammen.
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0: Durch Kanal 3 Wecker am Donnerstag. Jetzt ist der 20 vor 8. Einen schönen Morgen weiterhin.
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0: Meine Kanal 3 zu 1 Loskandidatin ist Lydia aus Biel. Du weisst, wie man der Hitze fliehen kann.
2: Also zuerst gehe ich am Morgen früh sicher um 6 Uhr jetzt schon laufen, so 2-3 Stunden. Und sobald es wärmer wird, so 8, 9 Uhr, gehe ich dann wieder heim.
0: Ja.
2: Und nachher bin ich daheim auf der grossen Terrasse, um den Sonnenschirm.
0: Du machst eben richtig, am Morgen früh, wenn es noch nicht so heiß ist. Und dann,
2: ja, der Sommer durchschlagen.
0: Wenn es so heiß ist, ist ja manchmal eben Essen. Mama vielleicht nicht so. Und gleich, du spielst jetzt mit mir um einen Gutschein für fein zu essen. Man kann ja auch etwas Leichtes nehmen, vielleicht irgendwie einen Salat oder so. Wir spielen zusammen einen 50-Franken-Gutschein vom Restaurant im Hotel Artists Bio. Wenn du innerhalb von 30 Sekunden 3 Fragen richtig beantwortest, dann gehört der Gutschein dir. Und auf dein Kommando geht's los.
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0: So heisst ein Wasserglasse oder auch etwas, das ins Weltall fliegt.
2: Eine Rakete.
0: Das ist richtig, ein Punkt. Welche Party ist am 15. August? Das Kanal 3 Partyschiff oder das Kanal 3 Kids Disco?
2: Partyschiff.
0: Das ist richtig, 2 Punkte. Hast du mir ein anderes Wort für Blaubeere?
2: Blueberry.
1: Hey, du Berry. Ja, das ist richtig. Hey, du Berry. Ja, genau. Hey, das sind 3 Punkte, du bist.
2: Hey, gut.
1: Ja,
2: habe ich mich
1: doch
2: mal getraut.
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0: Heute reingeschaltet, das ist der Gana 3 Wecker am Donnerstag, jetzt ist es 10 vor 8. Die Nerven, die haben sich langsam wieder beruhigt.
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0: Gestern, da ist mal nichts gelaufen, WM, spielfrei. Da haben wir Zeit gehabt, uns ein bisschen zu erholen von dem Penalty-Krimi, den uns die Schweiz geliefert hat am Dienstagabend gegen Kolumbien. Penalty-Schiessen, es sieht ja recht einfach aus, aber der Druck, den man da haben muss. Spannend war, dass die Schweizer, die sie zum Ball gelaufen sind, immer einen Begleitschutz hatten. Also ein zweiter Spieler, der da mitgelaufen ist. So ein bisschen wie ein Bodyguard. Das sei es, für das Kolumbianer unsere Schweizer Spieler nicht ablenken konnten. Da werden also scheinbar noch rechte Psychospiele gespielt. Aber es hat sich gelohnt. Die Schweizer Nazi, die ist cool geblieben.
1: Das kommt als Nächstes.
0: Die Schweiz, die spielte erst im letzten Viertelfinale am Sonntagmorgen um 3 Uhr gegen Argentinien. Und heute Abend, da geht es jetzt los mit dem ersten Viertelfinale. Am 10 Uhr, da spielt Frankreich gegen Marokko.
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0: Der Donnerstagmorgen mit dem Gano 3 Wecker und mit Ray. Wir hören ihren aktuellen Hit «Where is my husband?» und noch vor dran Ellie Goulding. Mit ihrem Hit «Burn». Beides gehört ihr in den nächsten 20 Minuten. Jetzt ist 8 Uhr. Guten Morgen zusammen.
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0: Mit dem Normalanz.
3: In Plötzingen ist gestern das Future Corner Camp zu Ende gegangen. Für 3 Tage haben Kinder im Alter von 7 bis 13 in dort zusammen geschuttet. Das Ganze kostet 99 Franken pro Kind. Entstanden ist die Idee von diesem günstigen Angebot bei Corona, erzählt das Vorstandsmitglied Markus Bricoli. Sie wollten mit dem Familien entlasten. Das Programm vom Camp ist dafür gemacht, dass die Kinder am Abend richtig müde heimkommen.
4: Es gibt einen Chef de Camp, einen Campleiter, der hat ein Programm. Da machen wir nur kurze Technik, da machen wir Schuss am Tor, da machen wir Kontrolle und, und. Und es gibt immer ein bisschen Spiele, das hilft, den ganzen Tag durchzugehen.
3: Normalerweise sind im Camp gegen die 50 Kinder. In diesem Jahr waren es nur 35 Kinder. Gefeckt hat es aber gleich. Die Kinder haben Freude gehabt, viel können shooten, sich austobt und viel über die WM geredet. Das Future Corner Camp ist nächsten Sommer wieder. Ein Velofahrer ist von einem Lastwagen angefahren worden. Passiert ist das Ganze gestern Nachmittag in Bern auf der Schwarztorstrasse, wie die Kantonspolizei Bern heute ihre Mitteilung schreibt. Der Lastwagenfahrer sei Richtung Loriplatz unterwegs, wo er einen Velofahrer angefahren hat. Der Velofahrer hat sich dabei verletzt und hat sie mit der Ambulanz ins Spital gebracht. Die Straße war wegen diesem Unfall für 3 Stunden gesperrt. Weil aber die Personen die Sperre ignoriert haben, hat sich das Ganze in die Länge gezogen. Die Polizei hat Ermittlungen zum Unfall jetzt aufgenommen. Ein italienischer Landwirt muss für 16 Jahre ins Gefängnis. Ein Gericht in Latina, südlich von Rom, hat ihn wegen vorsätzlicher Tötung schuldig gesprochen. Vor 2 Jahren hat es bei einem von seinen Mitarbeitern auf dem Feld einen Unfall mit einer Maschine gegeben. Dabei hat der Mitarbeiter einen Arm verloren und Beinverletzungen erlitten. Statt den Mitarbeiter ins Spital zu bringen, hat der Landwirt ihn einfach zu sich heimgebracht und ihn dort liegen. Nachbarn haben dann noch den Rettungsdienst informiert. Die Hilfe ist aber zu spät gekommen. Der Mitarbeiter ist dann einen Tag später im Spital an seinen Verletzungen gestorben.
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0: 20 Grad ist aktuell zu Biel und zu Arch, 21 Grad zu Lies, Nami bis zu 31 Grad heiß und das bei strahlendem Sonnenschein den ganzen Tag.
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0: Jetzt ist 3 ab 8. Keine grösseren Stocker oder Störungen auf der Straße im Kanal 3 Land. Sie kommen problemlos vorwärts. Eine gute Fahrt.
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0: Hotelferien wären nicht halb so cool ohne die Animateure. Sportprogramm, Unterhaltung am Abend, Kinderbetreuung und. Eure Erinnerungen an die Hotel-Animation gibt es gleich um 10 ab hier in unserer Sommerserie auf Kanal 3. Mein Name ist Andrea Stucki. Einen schönen Morgen.
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0: Das ist der Canadair Wecker. Jetzt ist 10:08 Uhr. Einen schönen Morgen weiterhin. Sommerferien, da kommen doch sofort Erinnerungen hoch. Die beste Pizza, die ihr je gegessen habt in Italien. Die wilden Partyferien in Aia Napa oder das klare Meer in Kroatien.
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0: Eine Erinnerung, die sicher auch viele von euch haben, die Erinnerung an die Hotelanimation. Wir haben mal zu Bio umgefragt, was euch so geblieben ist.
2: Ja, ich schaue zu meiner Mutter, aber sie lacht gerade. Wir waren mal in einem Hotel in der Türkei. Und dort sind wir jeden Abend zu den Shows, die sie aufgeführt haben. Und gefühlt schon irgendwie 2 Stunden vorher dort gehockt. Wir mussten noch Kinderdisco schauen, dass wir auch sicher einen guten Platz haben für die Show.
3: Das sind Jahre her, als ich mal so etwas dabei war, zum Machen. Schwimmen, verschiedene Arten und dann auch eben mit Gymnastik.
0: Und sie da hat so eine gute Zeit im Hotel, dass sie sogar selber Animateurin werden
2: wollte. Ja, mir das einfach immer so mega cool vorgestellt, wenn man früher als Kind in diesen Hotels war und man hat ja jegliche Sachen können machen, irgendwie Bogen schiessen, Wassereroping machen, die Shows, irgendwelche Spiele, und ich habe mir das irgendwie mega cool vorgestellt, aber ich habe das nie weiterverfolgt oder so, oder was man da hat müssen machen, dass man dort herkommt. Ich habe das einfach cool gefunden, diesen Leuten zuzuschauen.
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0: Der Donnerstagmorgen mit dem Kanal 3 Wecker. Schön, habt ihr eingeschaltet. Jetzt ist 19 ab 8.
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0: Es ist das Thema im Moment: Shooten. Das machen sie aber nicht nur bei der WM. In Bötzingen ist gestern das Future Corner Camp zu Ende gegangen. Vom Montag bis gestern konnten Kinder aus der Region dort shooten und sich auspowern. Florina Jufer aus der Kanal 3 Redaktion.
2: In kleinen Turnieren und Matchen haben die letzten Tage Kinder von 7 bis 13 in Bötzingen zusammen geshootet. Organisiert hat das Future Corner. Das ist ein Verein, der verschiedene Kindershoot-Clubs aus der Region unterstützt. Auch die WM sei bei den Kindern diese Woche ein grosses Thema gewesen, erzählt das Vorstandsmitglied Marcos Pricoli. Sie haben viel über die Shooter von Schweizer Nazi geredet.
3: Zum Beispiel Vargas oder Akanji oder so. Es kommt mehr auf dem Sprechen von Spielern. Die verspotten sich ein bisschen. Zum Beispiel, es gibt ein paar Italiener da, die hatte nicht ganz leicht das Leben in der Camp, weil die anderen waren immer und sagen, Italien ist nicht dabei und. Aber das ist interessant.
2: Wegen der Hitze haben sie auch ein bisschen schauen, dass alle Kinder Sonnenhut und genug Wasser haben. Die Eltern haben das manchmal ein bisschen vergessen. Für die sei das Camp auch super. Am Abend sind die Kinder nämlich richtig müde.
3: Uff. Mehr als das. Die Eltern sind immer zufrieden, weil die sagen, mindestens wissen wir, warum die schlafen und die haben ein bisschen Ruhe, besonders jetzt, wo die wollen vielleicht ein bisschen Fußball schauen im Fernsehen. Die können das genießen mit der Familie, weil die Kinder sind total tot, wenn die gehen weg, besonders wenn es so ein Wetter hat.
2: Das Jahr sind mit 35 Kindern weniger dabei gewesen als sonst, aber es hat trotzdem gefeckt. Das Ganze kostet 99 Franken pro Kind. Von dem bekommen sie dort auch noch zu essen. Sie haben probiert, den Preis möglichst tief zu halten. Mit diesem Lager wollen sie auch Familie entlasten, erzählt Marcos Pricoli weiter.
3: Wenn die gehen vielleicht nicht in den Ferien. Die ganze Idee war so gekommen während der Covid. Es gab Familien, die konnten nicht in den Ferien gehen. Wir haben gesagt, okay, unterstützen wir diese Familien. So, das ist, hat sich in diese Richtung entwickelt. Ein Camp. Ein paar Sitzungen für Themen zu diskutieren.
2: Für das Jahr ist das Future Corner Camp vorbei. Das nächste Mal findet es dann im Sommer in einem Jahr wieder statt.
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0: Das ist der Ganadi Wecker, den ihr hört. Gut gelaunt gehen wir durch den Donnerstagmorgen mit Michael Jackson. «The Way You Make Me Feel», der Ganadi Klassiker, ist in den Startlöchern und noch vor dran ein aktueller. «Drive Safe» hören wir beides in der nächsten Viertelstunde. Jetzt ist 8:30.
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0: Mit dem Normalanz.
3: Ein Velofahrer ist von einem Lastwagen angefahren worden. Passiert ist das Ganze gestern Nachmittag in Bern auf der Schwarztorstrasse, wie die Kantonspolizei Bern heute ihre Mitteilung schreibt. Der Lastwagenfahrer war Richtung Loriplatz unterwegs, wo er eine Velofahrerin angefahren hat. Die Velofahrerin hat sich dabei verletzt und hat sie mit der Ambulanz ins Spital gebracht. Die Straße war wegen dem Unfall gesperrt. Wer aber die Person die Straßensperre ignoriert hat, hat sich das Ganze in die Länge gezogen. Die Polizei hat Ermittlungen zum Unfall jetzt aufgenommen. Kleine und mittelgrosse Schweizer Unternehmen schauen optimistisch in die Zukunft. Gleich machen sich Teil in Bereichen Sorgen. Das zeigt eine Studie von AXA Schweiz. Sie haben über 300 Schweizer KMUs mit 5 oder mehr Mitarbeiterinnen und Mitarbeitern befragt. Fast 90% der befragten Betriebe glauben, dass es ihr Geschäft in 10 Jahren noch gibt. Gleichzeitig beurteilt fast die Hälfte von ihnen die wirtschaftliche Lage von ihrer Branche als unsicher. Die grössten Sorgen machen sich Betriebe betreffend der höheren Kosten und der Mangel von qualifiziertem Personal. Fast 2/3 der Betriebe empfehlen darum eine Berufslehre. Für unsere Sommerserie «Ganadi 3 Nachtschicht» haben wir Barbara Gäber im Spitalzentrum in Biel begleitet. Barbara Gäber arbeitet seit 30 Jahren als Leiterin von Intensivmedizin im Spitalzentrum in Biel. Früh, spät und Nachtschichten, am Wochenende und an 4 Tagen arbeiten, gehören zu ihrem Alltag. Für Barbara Gäber ist das aber kein Problem, im Gegenteil.
4: Der Kontakt mit den Menschen. Also jetzt als Pflegefachfrau mit den Patienten, aber als Leitungspflege nachher auch mit den Mitarbeitern. Ich denke, wenn man im Beruf der Pflege arbeitet, dann muss man einfach gerne Menschen haben.
3: Auf der Intensivstation gibt es verschiedene Fälle, die man dort behandelt. Leute sind dort, wenn sie eine Lungenentzündung haben, nach einem Herzinfarkt oder wegen einer Alkoholvergiftung. Sie liebt den Kontakt mit den Menschen und etwas vom Schönsten sei, wenn Barbara nach der Nachtschicht heimfährt und ihren Leuten entgegenkommen, die jetzt anfangen mit zu arbeiten. Mehr von Barbara Gäber und ihrer Arbeit im Spitalzentrum zu Biel gehört kurz nach der 21:30 in unserer Sommerserie Kanal 3 Nachtschicht.
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0: 21 Grad ist es im Moment. Es gibt noch 10 obendrauf. Bis zu 31 Grad wird es heute Nami und die Sonne die ist den ganzen Tag rum und es bleibt trocken. Und morgen genau gleich Sonne und heiß.
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0: 8:30 sieht alles gut aus, wenn wir auf die Straße schauen. Dann kommen wir ohne Probleme vorwärts im Kanal 3-Land. Passt auf und eine gute Fahrt.
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0: Der Kanadri-Wecker am Donnerstag. Schönen Morgen weiterhin. Jetzt ist 8:45 Uhr. Der Ozean, tief, gefürchig und unentdeckt. Und ein kleines Mädchen, das die Welt muss vor den bösen Dämonen beschützen.
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0: Vaiana, 2016 war der Zeichentrickfilm im Kino und jetzt kommt die echte Verfilmung mit dem gleichen Titel. Sven Müller, unser Filmnerd aus dem Kanal 3-Team.
2: Nicht verwirrt sein, im Englischen da heisst der Film Moana und auf Deutsch heisst er Vaiana, wieso auch immer. Die Vaiana, die ist Prinzessin vom Urvolk von der Motunui, das sind Leute, die am Meer leben im Dschungel. Die Vaiana, die wird vom Ozean auserwählt, die Welt zu retten von sogenannten bösen Dämonen. Für dass sie das schafft, braucht sie die Hilfe vom Halbgott Maui, der sich in jedes Tier verwandeln kann.
3: Maui, Halbgott des Windes und des Meeres.
4: Held der Seefahrer.
3: Hä?
4: Es heißt korrekt Maui. Formwandler, Halbgott des Windes und des Meeres. Held der Seefahrer. Ah, Seefahrerinnen. Fahrer und Fahrerinnen.
3: Dankeschön.
0: Und der Halbgott, der wird von Dwayne The Rock Johnson gespielt, kennt man ja hauptsächlich von Actionfilmen, wie zum Beispiel Fast and Furious.
2: Ja, in diesem Film da spielt er eher eine lustige, tollpatschige Rolle, passt aber irgendwie mega fest zu ihm. Er nimmt auch so ein bisschen eine Vaterrolle ein von der Vaiana und probiert sie von allem zu beschützen.
4: Ich bin Vaiana! Bereit, eine Heldin zu sein?
3: Lass uns die Welt retten.
4: Ich gebe dir Deckung.
0: Vaiana, Familienfilm, läuft ab heute im Kino.
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0: Der Andre Wecker am Donnerstag. Die einen schon lange am Arbeiten, andere gemütlich am Aufstehen. Das ist für euch. Time to Shine. Der aktuelle Hit von Bastian Baker hören wir. Und dazu One Republic. Mit ihrem Hit Love Runs Out hören wir beides in den nächsten 20 Minuten. Jetzt ist 9 Uhr.
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0: Mit dem Normal Lanz.
2: Kleine und mittelgrosse Schweizer Unternehmen schauen optimistisch in die Zukunft. Gleich machen sie sich in diesen Bereichen Sorgen. Das sagt eine Studie von AXA Schweiz. Sie haben über 300 Schweizer KMUs mit 5 oder mehr Mitarbeiterinnen und Mitarbeitern befragt. Fast 90% der befragten Betriebe glauben, dass es ihr Geschäft in 10 Jahren noch gibt. Gleichzeitig beurteilt fast die Hälfte von ihnen die wirtschaftliche Lage von ihrer Branche als unsicher. Die grössten Sorgen machen sich Betriebe wegen der höheren Kosten und dem aktuellen Personalmangel. Fast 2/3 der Betriebe empfehlen darum eine Berufslehre. Die USA hat bei den Angriffen auf den Iran diese Nacht eine wichtige iranische Bahnstrecke beschädigt. Die USA hat gezielt die Bahnstrecke zwischen der Hauptstadt Teheran und Mashhad bombardiert. Daraufhin sind die Fahrten der Personenzüge auf dieser Strecke eingestellt worden, wie die iranische Nachrichtenagentur mitteilt. Normalerweise geht die Fahrt von Teheran auf Mashhad etwa 11 Stunden. Wie lange es geht, bis man die Gleise flicken kann und wieder fahren kann, ist noch nicht klar. Die Reparaturen haben aber schon angefangen. Ein italienischer Landwirt muss für 16 Jahre ins Gefängnis. Ein Gericht in Latina, südlich von Rom, hat ihn wegen vorsätzlicher Tötung schuldig gesprochen. Vor 2 Jahren hat es bei einem seiner Mitarbeiter auf dem Feld einen Unfall mit einer Maschine gegeben. Dabei hat der Mitarbeiter einen Arm verloren und Beinverletzungen erlitten. Statt ihn ins Spital zu bringen, hat der Landwirt den Mitarbeiter einfach zu sich heimgebracht und ihn dort liegen lassen. Nachbarn haben dann noch den Rettungsdienst informiert. Die Hilfe ist aber zu spät gekommen. Der Mitarbeiter ist dann einen Tag später im Spital an seinen Verletzungen gestorben.
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0: 22 Grad ist es im Moment und es wird noch einiges heißer heute. Bis zu 31 Grad am Nami. Den ganzen Tag Sonne und es bleibt trocken. Höchstens eine leichte Beise, die geht.
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0: 3 ab 9 Uhr kommen ohne Probleme vorwärts. Keine grösseren Stocker auf der Strassenregion. Eine gute Fahrt.
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0: Freue Kaffeepause, jetzt ganz viel Musik, 9 Songs am Stück. Und starten tun wir mit dem Alex Warren und seinem aktuellen Hit Fever Dreams. Am Mikrofon Andrea Schucki, einen schönen Morgen.
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2: Der Kanal 3 Wecker, schön geht mit uns durch den Donnerstagmorgen. Jetzt war halb 10 Uhr.
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2: Auf der Intensivstation Biel ist kein Tag wie der andere. Für unsere Sommerserie Nachtschichten haben wir die Intensivpflegerin Barbara Gerber im Spitalzentrum Biel besucht. Unsere Reporterin Laura Haller hat sie eine Nacht lang begleitet.
3: Wenn die meisten von uns ins Bett gehen oder schon am Schlafen sind, weil sie am nächsten Tag früh auf müssen, fährt Barbara Gerber ihren Arbeitstag erst an. Mit dem Velo fährt sie ins Spitalzentrum Biel, was sie um 9:30 ihre Nachtschicht anfängt.
4: Nachher haben wir Übergabe und dann verteilen wir uns Patienten. Und nachher machen wir die Antrittskontrolle, also dann gehen wir jedem Patienten guten Abend sagen. Und dann ist je nachdem, manchmal ist es ruhig, manchmal ist viel los. Das ist sehr spontan, oder? Wir sind in der Intensivmedizin, da weiss man nie, was kommt. Das kann sein, dass wir, wenn wir kommen, 3 Patienten haben und dann haben wir 3 Eintritte oder noch mehr.
3: Die Barbara Gerber arbeitet schon seit 30 Jahren im Spitalzentrum zu Biel als Leiterin für Intensivmedizin. Die unregelmässigen Arbeitszeiten machen ihr nichts aus. Im Gegenteil, sie können sich nichts anderes vorstellen.
4: Der Beruf hat sich verändert. Es ist nicht mehr ganz gleich wie früher. Aber ich finde es nach wie vor den Beruf, den ich wieder lernen würde. Also ich finde es einen ganz schönen Beruf. Wir haben viele technische Geräte, wir haben Beatmungsgeräte, wir haben Apparate, wo man die Herzleistung messen kann. Und ich finde es eben nach wie vor spannend, die verschiedenen Schichten zu arbeiten. Und ich könnte mir nie vorstellen, 9-to-5 zu arbeiten.
3: Ihre Intensivmedizin zu arbeiten, sei herausfordernd.
4: Also unregelmässig zu arbeiten. Also der Körper muss sich immer auf die unterschiedlichen Schichten einstellen. Man hat vielleicht manchmal schon dann nicht frei, wenn alle anderen Freiheit, an Weihnachten zum Beispiel. Es war am 4. Herausforderung war auch ein schweres Schicksal der Patienten.
3: Und doch liebt Barbara Gerber ihren Beruf. Am meisten schätzt sie
4: den Kontakt mit den Menschen. Also jetzt als Pflegefachfrau mit den Patienten, aber als Leitungspflege nachher auch mit den Mitarbeitern. Ich denke, mit dem Beruf für Pflege arbeiten, dann muss man einfach gerne Menschen haben.
3: Ein weiteres Highlight ist dafür, wenn Barbara Feierabend hat und mit dem Velo wieder heimfährt, fährt bei den meisten der Arbeitstag erst an.
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0: Das ist Kanal 3 oder los heute Donnerstagvormittag. Hallo zusammen. Es ist einer der bekanntesten Sommerhits aus dem letzten Jahrzehnt. Despacito, der Hit von Luis Fonsi und von Daddy Yankee, hören wir in den nächsten 10 Minuten. Und nach den News gibt es den aktuellen Hit von Sophie and the Giants. Loser gibt es für euch auf die Ohren. Jetzt ist es 10.
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0: Mit dem Normo Lanz.
3: Gestern Nachmittag ist eine Velofahrerin von einem Lastwagen angefahren worden. Passiert ist das in Bern auf der Schwarztorstrasse, wie die Kantonspolizei Bern heute ihre Mitteilung schreibt. Der Lastwagenfahrer sei Richtung Loriplatz unterwegs, wo er eine Velofahrerin angefahren hat. Die Velofahrerin hat sich dabei verletzt und hat sie mit der Ambulanz ins Spital gebracht. Die Strasse war wegen dem Unfall gesperrt. Weil aber die Personen die Strassensperre ignoriert haben, hat sich der Einsatz in die Länge gezogen. Die Polizei hat Ermittlungen zum Unfall jetzt aufgenommen. Der Spitalskandal im Kanton Solothurn hat weitere Folgen. Der Verwaltungsratspräsident von Solothurn Spitäler AG, der Kurt Fluri, ist per sofort zurückgetreten. Das, weil herausgekommen ist, dass die Soha am ehemaligen CEO noch 10 Monate lang Lohn gezahlt hat, obwohl er gar nicht mehr für sie gearbeitet hat. Der politische Druck auf Kurt Fluri ist in letzter Zeit stark gestiegen. Neben der SVP und den Grünen hat auch seine eigene Partei, die FDP, seinen Rücktritt gefordert. Dazu verlangt die SVP auch noch die Rücktritte von den beiden Solothurner Regierungsräten Susanne Schaffner und Peter Hodl. Wie es so weitergeht, tut die Solothurner Regierung morgen mitteilen. Die USA hat bei den Angriffen auf Iran eine wichtige iranische Bahnstrecke beschädigt. Die USA hat gezielt die Bahnstrecke zwischen Teheran und Mashhad bombardiert. Daraufhin sind Personenzüge auf dieser Strecke nicht mehr gefahren, wie die iranische Nachrichtenagentur mitteilt. Normalerweise geht die Fahrt von Teheran auf Mashhad etwa 11 Stunden. Wie lange es geht, bis man die Gleise kann flicken und wieder fahren kann, ist noch nicht klar. Man ist aber schon dran, das Gleis zu reparieren.
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0: Ein weiterer wunderbarer Sommertag steht da. Temperaturen nämlich knapp über 30 Grad. Es bleibt trocken und vor allem auch sonnig. Und am Morgen verändern wir nicht viel. 31 bis 33 Grad sind erwartet bei sehr viel Sonnenschein.
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0: 3 Minuten ab der 10. Es ist alles relativ ruhig auf der Straße und in der Region. Kein Stau oder Verspätung ist gemeldet. Kommen gut ans Ziel.
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0: Kanal 3, wo ihr hört, am Donnerstag, 19 ab 10 Uhr haben wir. Er ist das Gegenteil von Trump. Ein Amerikaner, den man einfach muss gern haben.
1: Meine Mama hat immer gesagt, das Leben ist wie eine Schachtel Pralinen.
2: Man weiß nie, was man kriegt.
0: Der Tom Hanks, einer der grössten von Hollywood. Und heute feiert der Schauspieler sein 70. Geburtstag. Tom Hanks, ein Mann, den ich behaupten würde, jeder von uns hat schon mal einen Film von ihm gesehen. Sven Müller aus dem Kanal 3 Team.
3: Ja, da würde ich meine Hand ins Feuer legen. Vor allem diesen Satz hier hat jede oder jeder sicher schon gehört.
4: Run, Forrest, run! Run, Forrest!
3: Aus dem Film Forrest Gump, einer von seinen grössten Blockbusters, wo der Tom Hanks auch den Oscar abgeräumt hat, 1995 als bester Hauptdarsteller. Vor allem Ende 90er und Anfang 2000er Jahre hat er in ein paar legendäre Filme mitgespielt, darunter «The Green Mile», Todesstrafdrama, «Der Soldat James Ryan», «Zweiter Weltkrieg»-Film, «Castaway», wo er allein auf einer Insel strandet.
5: Wilson! I'm sorry! I'm sorry, Wilson!
3: Oder auch mitgespielt im Film «Catch Me If You Can», eine Komödie mit Leonardo DiCaprio.
0: Er ist ja jetzt nicht der Hollywood-Schönling wie Brad Pitt oder George Clooney. Was macht ihn denn so einzigartig?
3: Er ist seit Tag 1 sich selber geblieben, authentisch, direkt und nimmt auch kein Blatt vor den Mund. Zum Beispiel hat er die Sendung «Wetten, dass» ja, nicht so cool gefunden, weil er nicht gecheckt hat, wieso man 2,5 Stunden auf dem Sofa gehockt für ihn sei es nur
6: blablabla.
0: Jeder Schauspieler hat ja irgendwie auch eine kleine dunkle Vergangenheit. Der Tom Hanks auch.
3: Nope. Nicht der Tom Hanks. Skandal gibt es keiner, aber Schicksalsschläge. 2002 zum Beispiel ist sein Sohn an Knochenkrebs gestorben. Seit 1988 ist er mit seiner zweiten Frau verheiratet. Und Fun Fact, die beiden haben die griechische Staatsbürgerschaft, weil sie in Griechenland ein Haus haben. In
0: diesem Fall, Happy Birthday auf Griechisch.
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0: 20 vor 11 haben wir und ihr hört Kanal 3 heute zusammen. Ihr denkt euch manchmal, ich wünschte, mein Lieblingslied würde einfach mehr laufen. Gut zuhören jetzt.
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0: Das ist Gano 3, oder hört am Donnerstagvormittag. Schön, habt ihr eingeschaltet. Mit dem King of Pop gehen wir durch den Donnerstag. Black or White, der Gano 3 Klassiker von Michael Jackson, hören wir in der nächsten Viertelstunde. Und etwas früher gibt es noch Lady Gaga und der Bradley Cooper mit ihrem Hit «Always Remember Us This Way». Jetzt ist Elfi.
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0: Mit dem Normo Lanz.
3: Die Burgemeinde Biel hat am Waldzwingel illegale Arbeiten durchgeführt. Darum verlangen die Behörden jetzt, dass man die entstandenen Schäden reparieren, die etwa 50'000 Franken kosten, wie die Wochenzeitung Biel-Bienne berichtet. Laut der Zeitung haben die Burgemeinde unerlaubt den alten Eichen gefällt, einen Trockenmauer zugeschüttet und zwei Schotterplätze grösser gemacht, als erlaubt wäre gewesen. Das bestätigt auch der Präsident der Burgemeinde Biel, der Kuno Moser. Sie haben im Laufe der Arbeiten mehr gemacht, als eine Baubewilligung steht.
4: Wir hatten eine Ausweichstelle, die zuerst bergseitig geplant war, hat man dann eine talseitig erstellt. Aber das hat man nachträglich nicht, oder beziehungsweise in diesem Prozess nicht bewilligen lassen. Plus, der Platz bei der Mittelstation Macklingenbahn ist etwas grösser und anders ausgefallen, als es auf der ursprünglichen Bahn wäre vorgesehen gewesen.
3: Die Burgemeinde Biel hat jetzt noch nachträglich ein Baugesuch dazu eingereicht, so der Kuno Moser weiter. Außerdem müssen sie jetzt die nächsten 3 Jahre Ersatzmassen umsetzen, um die Fehler zu korrigieren. Zahlen muss das Burgemeinde Biel selber. Das Café Siesta zu Busville gibt es schon gleich nicht mehr. Cornelia Boss, Inhaberin des Café zu Busville, hört nach fast 20 Jahren auf. Die 69-Jährige hört wegen dem Alter auf, wie sie gegenüber Azure.ch sagt. Sie hat zwar Spass daran, das Café zu leiten, aber jetzt sei der Zeitpunkt gekommen, wo sie möchte aufhören. Dass das Café zu Busville so lange offen war, ist nicht selbstverständlich. Das Café lebe von den Stammgästen, die seit der Eröffnung fast jeden Tag vorbeikommen. Das Café Siesta hat noch bis im Oktober offen. Ob dann wieder ein Kaffee dort herkommt oder ob es etwas anderes gibt, ist noch nicht klar. Der Berner Regierungsrat unterstützt 4 Projekte von Kultur und Gesellschaft mit knapp 800'000 Franken. Dieses Projekt kommt das Geld aus dem Lotteriefonds zugute. Eines dieser Projekte ist von Bieler Stiftung Battenberg. Sie plant einen Neubau, der zusammen mit den bestehenden Gebäuden der Stiftung Battenberg Espace d'Inclusion, Raum der Inklusion, soll bilden. Für den Neubau bekommt die Stiftung Geld vom Regierungsrat. Geplant ist ein Lern-, Arbeits- und Begegnungsort, wo Menschen mit und ohne Beeinträchtigungen sich begegnen können. Das Projekt soll die Inklusion und die berufliche Integration fördern.
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0: Um die 26 Grad haben wir aktuell im Kanal 3 Land. Temperatur am Nachmittag knapp über 30 Grad. Es bleibt trocken und vor allem auch sonnig. Und am Morgen verändern wir nicht viel. 31 bis 33 Grad sind erwartet bei sehr viel Sonnenschein.
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0: 3 ab 11, gute Nachrichten für alle, die in der Region unterwegs sind. Kein Stau ist gemeldet und auch im öffentlichen Verkehr habe ich keine größere Störung. Einzig auf der Autobahn, da verliert ihr etwa eine Viertelstunde. Und zwar auf der A1 Bern Richtung Zürich zwischen Schönbühl und Kirchberg. Der Grund dafür ist ein Pannenfahrzeug. Kommt gut ans Ziel.
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0: Gang noch 3, wo ihr hört, am Donnerstag 20 ab 11 ist es. Blauer Himmel und die Sonne, die erwärmt uns auch schon gebig.
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0: Ein super Start in den Tag ist es mit sehr viel Sonnenschein. Geht es so weiter? Rauf Rickli vom Meteotest.
2: Das geht so sonnig weiter, ja. Es könnte mal im Jura noch ein paar Quellwolken geben. Die zerfallen auf der Abend wieder. Aktuell 25, am Nachmittag 30 Grad oder knapp drüber. Es geht eine schwache bis mäßige Brise und die zieht auch am Nachmittag. Zur Freude vor all denen, die dann aufs Wasser gehen. Bielersee, Neuenburger See, Brise auch heute am frühen Abend noch aktiv.
0: Und morgen Freitag, wie haben wir da wettertechnische Sachen?
2: Sehr ähnlich. Man gibt wieder eine klare Nacht. Es gibt einen Morgenwert bei etwa 13, 14 Grad und dann der Tag durch wieder viel Sonne und Temperatur knapp über 30 Grad. Der Abend ist trocken und mild.
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0: Mit Kanal 3 durch den Donnerstag. Schön, seid ihr mit uns. Die Miss ESC können wir in der nächsten halben Stunde. Loreen, die zweifache ESC-Gewinnerin aus Schweden. Wir hören ihren Hit und Eurovision Song Contest Gewinnersong Tattoo. Und auch Swedish House Mafia haben wir dabei mit ihr mit Don't You Worry Child. Jetzt ist 11:30.
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0: Mit dem Normoland.
3: Die Bieler Feuerwehr hat in Zukunft Vortritt bei ausgewählten Ampeln. So soll sie schneller ans Ziel kommen, wie die Stadt Biel ihre Mitteilung schreibt. Darum vor, aus der Redaktion hat Einzuheiten.
4: Die Feuerwehren der Gemeinden Biel, Ipsach, Nidau, Ligerz und Wantuschert haben am Tag rund zwei Einsätze, die sie durch die Stadt Biel müssen fahren. Dass sie da schneller durchkommen, haben sie an den Ampeln einen kleinen Vortritt vor dem normalen Verkehr. Der Bieler Gemeinderat hat für das 220'000 Franken genehmigt. Mit diesem Geld soll es neue Lichtsignalanlagen geben, ähnlich wie es Busse haben. Die erste Kreuzung, die man anpassen will, ist die beim Neumarktplatz. Bis Ende Jahr sollen dann dort die neuen Ampeln stehen.
3: Bei welchen anderen Kreuzungen die Stadt Biel die Ampeln für die Feuerwehr noch herstellt, ist noch nicht klar. Das entscheidet sie nach einer ersten Testphase bei Kreuzung am Neumarktplatz. Der Berner Regierungsrat unterstützt 4 Projekte von Kultur und Gesellschaft mit knapp 800'000 Franken. Dieser Projekt kommt das Geld aus dem Berner Lotteriefonds zugute. Eines dieser Projekte ist von Bieler Stiftung Battenberg. Sie plant einen Neubau, der zusammen mit den bestehenden Gebäuden von Stiftung Battenberg Espace d'Inclusion, Raum für Inklusion, soll bilden. Für den Neubau bekommt die Stiftung fast 700'000 Franken vom Kanton Bern. Geplant ist ein Lern-, Arbeits- und Begegnungsort, wo Menschen mit und ohne Beeinträchtigungen sich begegnen können. Das Projekt soll die Inklusion und die berufliche Integration fördern. Der Bieler Spitälerskandal im Kanton Solothurn hat weitere Folgen. Der Verwaltungsratspräsident von Solothurn Spitäler AG, der Kurt Fluri, ist per sofort zurückgetreten. Das, was herausgekommen ist, dass die Soha am ehemaligen CEO noch 10 Monate lang Lohn gezahlt hat, obwohl er gar nicht mehr für sie gearbeitet hat. Der politische Druck auf den Kurt Fluri ist in letzter Zeit stark gestiegen. Neben der SVP und den Grünen hat auch seine eigene Partei, die FDP, seinen Rücktritt gefordert. Dazu verlangt die SVP auch noch die Rücktritte von den beiden Solothurner Regierungsräten Susanne Schaffner und Peter Hodl. Wie es so weitergeht, tut der Solothurner Regierung morgen mitteilen.
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0: Ein sonniger Donnerstagvormittag, wo wir hier haben im Kanal 3 Land. Und auch der Nachmittag wird schön und sonnig und auch ein bisschen beisig, was es ein bisschen abkühlt. Aber sonst sind wir bis zu 21 Grad unterwegs. Und auch morgen wird es schön und warm. 31 bis 33 Grad sind erwartet.
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0: 3 Minuten über den halben 12. Kein Stau in der Region ist gemeldet. Rund um 10 vor Stadt Biel, da stockt es aber ein bisschen. Im öffentlichen Verkehr, da habe ich keine größere Störung parat. Kommt gut ans Ziel.
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0: Gehen noch drei, die ihr hört, am Donnerstag, 13 Minuten vor den 12 haben wir. Die Musikwelt, die trauert um eine ganz grosse Künstlerin. It's a heartache. Nothing but a heartache. Bonnie Tyler. Die Bonnie, die mit der rauchen Stimme, ist mit 75 verstorben, nach einer Krankheit. Tanja Rupp aus der Gano3-Redaktion.
1: Es war bekannt, dass es ihr nicht gut geht. Sie war im künstlichen Koma nach einer Darm-OP. Und gleich ist der Schock riesig. Die Bonnie Tyler hat die 70er und 80er Jahre fest geprägt. Mit Powerhits wie Holding Out for a Hero, aber auch mit Rock-Balladen. It's a heartache. Sie hat Vollgas gegeben. Bis am Schluss. Vor 3 Jahren hat sie uns noch hier in der Region besucht, ist auf der Bühne gestanden, am Stars of Sounds Zarberg, hat absolut begeistert.
2: Ich finde das wahnsinnig toll, die Stimme, die Emotionen, grossartig.
3: Die Stimme, sie ist wieder abgegangen, ihre ganze Band, hat mir gefallen.
0: Bonnie Tyler, ganz eine spezielle Musikerin war sie gewesen. Das ist It's a Hard Age, der ganz Klassiker von Bonnie Tyler.

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0: Kanal 3 oder hört am Donnerstagmittag. Einen schönen zusammen. Nach einem Tag spielfrei gestern geht die Fußball-WM heute weiter. Wir bringen euch passend dazu den Hit Helele. Ja, das Jahr 2010, das hat ein paar WM-Banger geliefert. Oder Harry Styles ist dabei, wir hören sie neue Hit American Girls. Beide Songs gibt es in der nächsten Viertelstunde. Jetzt ist 12 Uhr.
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0: Mit dem Normoland.
2: Die Burgemeinde Biel hat am Wald Zwingels illegale Arbeiten durchgeführt. Darum verlangen die Behörden jetzt, dass man die entstandenen Schäden reparieren und etwa 50'000 Franken kosten, berichtet die Wochenzeitung Biel Bienne. Laut der Zeitung haben die Burgemeinde unerlaubte alte Eichen gefällt, einen Trockenmauer zugeschüttet und zwei Schotterplätze grösser gemacht, als erlaubt wäre gewesen. Das bestätigt auch der Präsident von Burgemeinde Biel, der Kuno Moser. Sie haben im Laufe der Arbeiten mehr gemacht, als in Baubewilligung steht.
3: Wir hatten eine Ausweichstelle, die zuerst bergseitig geplant war, hat man dann eine talseitig erstellt. Aber das hat man nachträglich nicht, oder beziehungsweise in diesem Prozess nicht bewilligen lassen. Plus, der Platz bei der Mittelstation Macklingenbahn ist etwas grösser und anders ausgefallen, als es auf der ursprünglichen Bahn wäre vorgesehen gewesen.
2: Die Burgergemeinde Biel hat jetzt noch nachträglich ein Baugesuch dazu eingereicht, so der Kuno Moser weiter. Außerdem müssen sie jetzt in den nächsten 3 Jahren Ersatzmassnahmen umsetzen, um die Fehler zu korrigieren. Zahlen muss das Burgergemeinde Biel selber. Zu Leisten sind knapp einem Monat die neuen Kreiselskulpturen. Aber was ist eigentlich mit den Zuckerwürfeln und den Zuckerrüben? Die sind aktuell im Werkhof der Gemeinde Leist gelagert, wie der Stefan Nops, Gemeindepräsident von Leist, gegenüber aschur.ch sagt. Geplant hat man mit den Skulpturen aktuell noch nichts Konkretes. Die Zuckerfabrik Arberg hat aber kein Interesse, die auszustellen. Der Stefan Nops sieht es als Möglichkeit, Skulpturen zu versteigern. Es haben sich einige Interessierte bei ihm schon gemeldet. So könnte man auch die Kosten der neuen Kreisel ein bisschen abdecken. Das Café Siesta zu Biel gibt es schon gleich nicht mehr. Cornelia Boss, Inhaberin des Café zu Busville, hört nach fast 20 Jahren auf. Die 69-Jährige hört wegen dem Alter auf, wie sie gegenüber aschur.ch sagt. Sie hat zwar Spass daran, das Café zu leiten, aber jetzt sei der Zeitpunkt gekommen, wo sie möchte aufhören. Dass das Café zu Busville so lange offen ist geblieben, ist nicht selbstverständlich. Das Café lebe von den Stammgästen, die seit der Eröffnung fast jeden Tag vorbeikommen, wie Cornelia Boss erzählt. Das Café Siesta hat noch bis im Oktober offen. Ob dann wieder ein Kaffee dort herkommt oder ob es etwas anderes gibt, ist noch nicht klar.
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0: Ein sonniger Donnerstagmittag, den wir hier haben im Kanal 3 Land. Und auch der Nachmittag, der wird schön und sonnig. Aktuell stehen wir auf 27 Grad in Biel und in Büren an der Aare und 28 Grad sind es in Lies. Bis zu 31 Grad sind dann nachher maximal erwartet heute. Und auch morgen wird es schön und warm. 31 bis 33 Grad sind erwartet.
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0: 3 ab 12 Uhr kommen problemlos Richtung Mittag. Kein Stau in der Region ist gemeldet. Eine gute Fahrt wünsche ich.

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0: Schön, dass ihr ganz drei eingeschaltet an diesem Donnerstag. Hallo zusammen.
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0: Hier hat der Baum zu viel gefällt und dort ein Kiesplatz im Wald grösser ausgebaut, als man dürfen. Die Burgergemeinde Biel hat im Wald Zwingels illegale Arbeiten gemacht und muss die jetzt wieder flicken. Es ist dort alles schief ist gelaufen, im Beitrag von Vania Di Nicola aus der Kanal 3-Redaktion.
2: Eigentlich hat die Burgergemeinde Biel den Wald bei Wingels nur so zugänglich machen für die Feuerwehrauto und schwere Holztransporter. Dabei sind aber zwei Kiesplätze zu gross geraten und die Steinblöcke und Baumreste haben wir einfach im Wald entsorgt, schreibt die Wochenzeitung Biel Bienne. Dass die Kiesplätze viel zu gross geraten sind, verstoße ich klar gegen die Baubewilligung. Das geht auch der Geschäftsführer der Burgergemeinde Biel, der Kuno Moso, zu.
3: Wir hatten eine Ausweichstelle, die zuerst bergseitig geplant war, hat man dann eine Talseite gestellt. Das hat sich dann erst ergeben nach der Baubewilligung, wo man dann gewisse Anpassungen gemacht hat. Und das haben wir einfach nachträglich nicht bewilligen lassen. Das ist der Fehler, den ich gemacht habe, dass man das nicht gemacht hat.
2: Aber nicht nur das. Bei den Arbeiten hat die Burgergemeinde Biel im Wald von Wingels auch aus Versehen eine seltene Pflanze zugeschüttet. Von dieser haben sie aber nichts gewusst, so der Kuno Moser weiter.
3: Es ist aber so entstanden, dass im Bauprozess vergessen gegangen ist, die Abteilung Naturförderung einzuladen und da hat man dort keine Stellungnahme dazu gehabt. Also wir haben das nicht gewusst, dass die seltene Pflanzenart dort vorkommt und ist aber eben im Bauprozess haben wir das realisiert, was eigentlich schon spät war.
2: Das Fazit, die Burgergemeinde Biel muss ihre Fehler auf eigene Kosten wieder gut machen. Das heisst, ein Teil der Kiesplätze müssen sie blockieren, dass man nicht drauf fahren kann und die seltene Pflanzenart müssen sie jetzt dokumentieren, wo das sie wächst. Das müssen sie in den nächsten 3 Jahren machen.
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0: Mit Kanal 3 durch den Donnerstagmittag. Ciao zusammen. Während ihr Mittagspause geniessen, bringen wir euch die Hits dazu. Zum Beispiel der Kanal 3 Klassiker «I don't want to miss a thing» von Aerosmith, wo wir in den nächsten 10 Minuten hören. Und gleich nach der News geht es der aktuell von Olivia Dean. So easy geht's auf die Ohren. Jetzt ist 12:30.
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0: Mit dem Normoland.
2: Viel Feuerwehr hat die Zukunft fordert bei ausgewählten Ampeln. So sollen sie schneller ans Ziel kommen, wie die Stadt Biel ihre Mitteilung schreibt. Romy Fuhrer aus der Reaktion hat einzuhalten.
3: Die Feuerwehren der Gemeinden Biel, Ipsach, Nidau, Ligerz und Wandtüschert haben am Tag rund 2 Einsätze, die sie durch die Stadt Biel müssen fahren. Dass sie da schneller durchkommen, haben sie an den Ampeln einen kleinen Vortritt vor dem normalen Verkehr. Der Bieler Gemeinderat hat für das 220'000 Franken genehmigt. Mit diesem Geld soll es neue Lichtsignalanlagen geben, ähnlich wie es Bussen haben. Die erste Kreuzung, die man anpassen will, ist die beim Neumarktplatz. Bis Ende Jahr sollen dort die neuen Ampeln stehen.
2: Bei welchen anderen Kreuzungen die Stadt Biel die Ampeln für die Feuerwehr noch herstellt, ist noch nicht klar. Das entscheidet sie dann nach einer ersten Testphase bei Kreuzung am Neumarktplatz. Der Berner Regierungsrat unterstützt 4 Projekte von Kultur und Gesellschaft mit knapp 800'000 Franken. Dieser Projekt kommt das Geld aus dem Berner Lotteriefonds zugute. Eines dieser Projekte ist von Bieler Stiftung Battenberg. Sie plant einen Neubau, der zusammen mit den bestehenden Gebäuden eine Espace-Inklusion, Rande-Inklusion, bilden soll. Für den Neubau bekommt die Stiftung fast 700'000 Franken vom Kanton Bern. Geplant ist ein Lern-, Arbeits- und Begegnungsort, wo Menschen mit und ohne Beeinträchtigungen sich begegnen können. Das Projekt soll die Inklusion und die berufliche Integration fördern. Zum Sport Orientierungslauf WM. Die Brückerin Simona Ebensolder nach dem WM-Gold in Genua von gestern auch Qualifikation für einen Knockout-Sprint souverän gewonnen. Sie sind ohne Schwierigkeiten durchgekommen, wie sie nach der Qualifikation gesagt hat. Auch ihre Bruder, der Fabian Ebensolder, hat sich mit dem 5. Platz für die Finalrunde qualifizieren können. Allgemein haben sich alle Schweizer Athletinnen und Athleten für die Finalrunde qualifizieren können. Die Halbfinals und Finalrunden vom K.O.-Sprint sind morgen Nachmittag am 3.
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0: Aktuell da stehen wir auf 28 Grad, zu Biel, zu Arberg und zu Worben. Das Thermometer das klettert noch ein bisschen auf, 31 Grad sind etwa erwartet. Die Sonne die scheint dann auch am Nachmittag und die Beise die spüren wir auch. Und auch morgen wird es schön und warm, 31 bis 33 Grad sind dann möglich, also eher schon wieder fast ein bisschen heiss.
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0: 3 Minuten über den 12:30, keine grösseren Probleme sind gemeldet. Weder auf der Strasse noch auf der Schiene verliert ihr viel Zeit. Eine gute Fahrt wünsche ich.

0: Kanal 3, oder hört am Donnerstag, 17 Minuten vor der Einheimer. Blauer Himmel und Sonnenschein, der Sommer, der ist weiterhin sowas von da.
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0: Ein super Start in den Tag ist es mit sehr viel Sonnenschein. Geht es so weiter, Ralf Rickli vom Meteotest?
2: Das geht so sonnig weiter, ja. Es könnte mal im Jura noch ein paar Quellwolken geben. Die zerfallen auf der Abend wieder. Aktuell 25, am Nachmittag 30 Grad oder knapp drüber. Es geht eine schwache bis mäßige Beisen und die zieht auch am Nachmittag zur Freude vor all denen, die dann aufs Wasser gehen. Bielersee, Neuenburger See, Beisen auch heute am frühen Abend noch aktiv.
0: Und morgen Freitag, wie haben wir da wettertechnische Sachen?
2: Sehr ähnlich. Man gibt wieder eine klare Nacht. Es gibt Morgenwert bei etwa 13, 14 Grad und dann den Tag durch wieder viel Sonne und Temperatur knapp über 30 Grad. Der Abend ist trocken und mild.
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0: Der hier, der weg. Gut, oder? Von der Hit von den Imagine Dragons. Wir hören ihn in den nächsten 10 Minuten. Und auch ein neuer Hit von Michael Schulte ist am Start. 5 AM geht nach den News. Jetzt ist eins.
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0: Mit dem Normo Lanz.
2: Die Urgemeinde Biel hat am Wald Zwingels illegale Arbeiten durchgeführt. Darum verlangen die Behörden jetzt, dass man die entstandenen Schäden reparieren und etwa 50'000 Franken kosten, berichtet die Wochenzeitung Biel-Bienne. Laut der Zeitung haben die Burgemeinde unerlaubte alte Eichen gefällt, einen Trockenmut zugeschüttet und zwei Schotterplätze grösser gemacht, als erlaubt wäre gewesen. Das bestätigt auch der Präsident von Burgemeinde Biel, der Kuno Moser. Sie haben im Laufe der Arbeiten mehr gemacht, als in Baubewilligung steht.
3: Man hat eine Ausweichstelle, die zuerst bergseitig geplant war, hat man dann eine talseitig erstellt. Aber das hat man nachträglich nicht, oder beziehungsweise in diesem Prozess nicht bewilligen lassen. Plus, der Platz bei der Mittelstation Macklingenbahn ist etwas grösser und anders ausgefallen, als es auf der ursprünglichen Bahn wäre vorgesehen gewesen.
2: Die Burgemeinde Biel hat jetzt noch nachträglich ein Baugesuch dazu eingereicht, so der Kuno Moser weiter. Außerdem müssen sie jetzt in den nächsten 3 Jahren Ersatzmassnahmen umsetzen, um die Fehler zu korrigieren. Zahlen muss das Burgemeinde Biel selber. Die Liste sind knapp einem Monat die neuen Kreislaufskulpturen. Aber was ist eigentlich mit den Zuckerwürfeln und den Zuckerrüben? Die sind aktuell im Werkhof der Gemeinde Lies gelagert, wie der Stefan Nops, Gemeindepräsident von Lies, gegenüber aschur.ch sagt. Geplant hat man mit den Skulpturen aktuell noch nichts Konkretes. Die Zuckerfabrik Arberg hat aber kein Interesse, die auszustellen. Der Stefan Nops sieht es als Möglichkeit, Skulpturen zu versteigern. Es haben sich einige Interessierte bei ihm schon gemeldet. So könnte man die Kosten der neuen Kreisel abdecken. Zum Sport Orientierungslauf WM. Die Brückerin Simona Ebensold hat nach dem WM-Gold in Genua von gestern auch Qualifikation für einen Knockout-Sprint souverän gewonnen. Sie sei ohne Schwierigkeiten durchgekommen, wie sie nach der Qualifikation gesagt hat. Auch ihre Brüder, Fabian Ebensold, hat sich mit dem 5. Platz für die Finalrunde qualifizieren können. Allgemein haben sich alle Schweizer Athletinnen und Athleten für die Finalrunde qualifizieren können. Die Halbfinals und Finalrunden vom K.O.-Sprint sind morgen Nachmittag am 3.
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0: Aktuell da stehen wir auf 28 Grad. Das Bio 27 sind zu Macklingen und zu Grenchen. Das Thermometer das klettert dann noch ein bisschen auf, 30 bis 31 Grad, je nachdem sie erwartet. Die Sonne die scheint dann auch am Nachmittag und die Beise die kühlen ein bisschen ab. Morgen eigentlich genau gleich wie heute. Sonnig und Temperaturen zwischen 1 und 33 Grad.
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0: Wir haben 3 Minuten nach der einen. Ihr kommt problemlos durch den Donnerstag. Kein Stau und auch kein Stocker ist gemeldet. Und auch auf der Schiene habe ich nichts zu vermelden aus der Region. Ein Gruß ins Auto oder ins Zügli.
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0: Kanal 3 am frühen Donnerstagnachmittag. Einen schönen zusammen. Jung, motiviert und voller Energie. So stellt man sich doch Animateure vor.
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0: Es ist Ferienzeit, es zieht die Leute in den Süden. Eben vielleicht genau in so ein Hotel, wo man von Hotelanimateurinnen und Animateuren unterhalten wird. Wir haben euch draussen mal gefragt, wie ihr euch den Job in der Hotelanimation vorstellt.
2: Ja, am Anfang sicher noch unterhaltsam und auch mit der Zeit auch anstrengend.
3: Keine Ahnung, irgendwie langweilig irgendwie.
4: Ja, ist sicher abwechslungsreich. Man sieht einen Haufen Leute.
5: Junge vor allem und eben sportliche.
6: Es ist einfach nicht so schwierig und man verdient nicht so viel Geld. Das ist nur für Jugendliche, die suchen nur einen Job, keine richtige Arbeit.
0: Also, die Meinungen die gehen auseinander. Einer, der weiss, wie der Job ist, das ist der Remo aus Nidau. Er ist ehemaliger Hotelanimateur in Ibiza.
7: Animationsjob, wenn es darum geht, Menschen zu inspirieren, Menschen zu guiden, Menschen in den Arm zu nehmen, Menschen zusammenzubringen, mit Menschen tolle Sachen machen, tolle Aktivitäten, ist das eigentlich etwas Wunderschönes, repräsentativ für die ganze Art, wie ich finde, wie wir zusammen leben sollten.
0: Aber was auch dazu gehört, für Leute, die viel schlafen wollen, ist dieser Job definitiv nichts.
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0: Schönen Tag an 3, eingeschaltet an diesem Donnerstag. Hallo zusammen.
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0: Hier hat der Baum zu viel gefällt und dort ein Kiesplatz im Wald grösser ausgebaut, als man dürfen. Die Burgergemeinde Biel hat im Wald Zwingels illegale Arbeiten gemacht und muss die jetzt wieder flicken. Es ist dort alles schief ist gelaufen, im Beitrag von Vania Di Nicola aus der Kanal 3-Redaktion.
2: Eigentlich hat die Burgergemeinde Biel den Wald bei Wingels nur so zugänglicher machen für die Feuerwehrauto und schwere Holztransporter. Dabei sind aber zwei Kiesplätze zu gross geraten und die Steinblöcke und Baumreste haben wir einfach im Wald entsorgt, schreibt die Wochenzeitung Biel Bienne. Dass die Kiesplätze viel zu gross geraten sind, verstoße ich klar gegen die Baubewilligung. Das geht auch der Geschäftsführer von der Burgergemeinde Biel, der Kuno Moso, zu.
3: Wir hatten eine Ausweichstelle, die zuerst bergseitig geplant war, hat man dann eine Talseitung erstellt. Das hat sich dann erst ergeben nach der Baubewilligung, wo man dann gewisse Anpassungen gemacht hat. Und das haben wir einfach nachträglich nicht bewilligen lassen. Das ist der Fehler, den ich gemacht habe, dass man das nicht gemacht hat.
2: Aber nicht nur das. Bei den Arbeiten hat die Burgergemeinde Biel im Wald von Wingels auch aus Versehen eine seltene Pflanze zugeschüttet. Von dieser haben sie aber nichts gewusst, so der Kuno Moser weiter.
3: Es ist aber so entstanden, dass im Bauprozess vergessen gegangen ist, die Abteilung Naturförderung einzuladen und da hat man dort keine Stellungnahme dazu gehabt. Also wir haben das nicht gewusst, dass die seltene Pflanzenart dort vorkommt und ist aber eben im Bauprozess haben wir das realisiert, was eigentlich schon spät war.
2: Das Fazit, die Burgergemeinde Biel muss ihre Fehler auf eigene Kosten wieder gut machen. Das heisst, einen Teil der Kiesplätze müssen sie blockieren, dass man nicht drauffahren kann und die seltene Pflanzenart müssen sie jetzt dokumentieren, wo das sie wächst. Das müssen sie in den nächsten 3 Jahren machen.
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0: Der Don't You Know Me auf Kanal 3, einen schönen zusammen. Wir haben neue Musik am Start in der nächsten halben Stunde. Vor Olivia Rodrigo nämlich. Wir hören ihre neue Hit Drop Dead und auch Kanal 3 Klassiker haben wir dabei. A little bit of Monica in my life, a little bit of Erica by my side. Mambo Number 5, der Sommerhit vom Lou Bega, gibt es in den nächsten 10 Minuten. Jetzt ist 2.
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0: Mit dem Normoland.
2: Biel Feuerwehr hat in Zukunft fordert bei ausgewählten Ampeln. So sollen sie schneller ans Ziel kommen, wie die Stadt Biel ihre Mitteilung schreibt. Romy Fuhrer aus der Reaktion hat einzuhalten.
3: Die Feuerwehren von den Gemeinden Biel, Ipsach, Nidau, Ligerz und Wandtüschert haben am Tag rund 2 Einsätze, die sie durch die Stadt Biel fahren müssen. Dass sie da schneller durch

0: durchkommen, haben sie ja den amtlichen Vortritt vor dem normalen Verkehr. Der Bieler Gemeinderat hat für das 220'000 Franken genehmigt. Mit diesem Geld soll es neue Lichtsignalanlagen geben, ähnlich wie es Bussen haben. Die erste Kreuzung, die man anpassen will, ist die beim Neumarktplatz. Bis Ende Jahr sollen dort die neuen Ampeln stehen.
1: Bei welchen anderen Kreuzungen die Stadt Biel die Ampeln für die Feuerwehr noch herstellt, ist noch nicht klar. Das entscheidet sie dann nach einer ersten Testphase bei Kreuzung am Neumarktplatz. Zu Leisten sind knapp einem Monat die neuen Kreisel-Skulpturen. Aber was ist eigentlich mit den Zuckerwürfeln oder Zuckerrüben? Die sind aktuell im Werkhof der Gemeinde Leis gelagert, wie der Stefan Nobs, Gemeindepräsident von Leis, gegenüber aschur.ch sagt. Geplant haben wir mit den Skulpturen aktuell noch nichts Konkretes. Die Zuckerfabrik Arberg hat aber kein Interesse, die auszustellen. Der Stefan Nobs sieht es als Möglichkeit, Skulpturen zu versteigern. Es haben sich einige Interessierte bei ihm schon gemeldet. So könnte man die Kosten der neuen Kreisel ein bisschen abdecken. Zum Sportorientierungslauf WM. Die Brückerin Simona Ebensolde nach dem WM-Gold in Genua von gestern auch die Qualifikation für einen Knockout-Sprint souverän gewonnen. Sie sind ohne Schwierigkeiten durchgekommen, wie sie nach der Qualifikation gesagt hat. Auch ihre Bruder, der Fabian Ebensolde, hat sich mit dem 5. Platz für die Finalrunde qualifizieren können. Allgemein haben sich alle Schweizer Athletinnen und Athleten für die Finalrunde qualifizieren können. Die Halbfinals und Finalrunden vom K.O.-Sprint sind morgen Nachmittag am 3.
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3: Auch der Donnerstagnachmittag wird trocken und sonnig. Das Thermometer zeigt uns um die 30 Grad an am Nami. In Nacht auf morgen, da kühlt es wieder ab. Und morgen ziemlich gleiches Wetter wie heute mit 31 bis 33 Grad.
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3: 3 ab 2, abgesehen von ein paar kleinen Stocker in der Region, kommt ihr easy durch den Donnerstag. Ein Gruß ins Auto.
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0: 19 Minuten nach der 2 haben wir und ihr hört Kanal 3. Salut zusammen. Ein Fernsehsoap, der älter ist als eure Kinder. Und jetzt kommt ein alter Hase zurück in die Serie. Nach 27 Jahren kommt es zu einem grossen Comeback in der Serie «Gute Zeiten, schlechte Zeiten». Andrea Stucki vom Kanal 3 Team.
1: Der Oliver Petzokat, aka Oli P., ist wieder zurück. Das hat RTL offiziell bestätigt. Gestern haben sie schon mit den Dreharbeiten gestartet, mit ihm wieder vor der Linse.
0: Wieso ist der Oli P. denn so bekannt und beliebt bei den GZSZ-Fans?
1: Seine grosse Karriere hat mit GZSZ gestartet. In seiner Rolle als Ricky Marquardt ist er zum grossen Teenie-Schwarm geworden in den späten 90er Jahren. Und auch musikalisch hat er seine Spuren hinterlassen, unter anderem mit dem Song «Flugzeuge im Bauch».
0: Kommt er dann auch als Ricky zurück in die Serie?
1: Das hat RTL noch nicht verraten. Sie versprechen aber viele Emotionen und viel Trubel. In welcher Rolle der Oli P. zurück zu GZSZ kommt, das wissen wir dann den Herbst. Dann kommen die Folgen mit ihm zu uns in die Stube.

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Kanal 3 am Donnerstag Nachmittag. Schön, habt ihr eingeschaltet. 1954. Ja, das ist schon ein Zeitchen her. Viele von uns haben dann auch noch gar nicht mal gelebt. Und das zeigt ja eigentlich auch, wie krass der Erfolg ist, dass sich die Schweizer Fußballnazi das erste Mal seit eben dann wieder für ein Viertelfinale einer Weltmeisterschaft qualifiziert. Wie die Welt 1954 hat ausgesehen, das finden wir raus. Und zwar dafür aber schon mit dem Sven Müller ab 3 hier auf Kanal 3.

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0: Ihr seid unterwegs mit Kanal 3 an diesem heissen Donnerstag. Brauchen wir eine frische Brise, gibt es in Form von Musik, unter anderem von The Pink und ihrem Hit Sober. Und natürlich, neueste Musik darf nicht vergessen gehen. Charlie Puth mit seinem aktuellen Changes geht es auch in der nächsten halben Stunde. Jetzt ist es 3.
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0: Kommen von der Vanya Di Nicola.
2: Die SVP Bio fordert den Rücktritt von Kurt Fluri aus dem Stiftungsrat vom Theaterorchester Bio Solothurn, kurz TOPS. Das nach dem Spitalskandal im Kanton Solothurn, wo man einem ehemaligen CEO 10 Monatslöhne zu viel hat ausgezahlt. Die SVP Bio ist der Meinung, dass man Kurt Fluri nicht mehr vertrauen kann, das weil er als Verwaltungsrat mitschuldig war am Fehler der Solothurner Spitäler AG. Erst heute Morgen hat Kurt Fluri seinen Rücktritt als Verwaltungsrat von der SOH bekannt gegeben. Und dort hat die Politik seinen Rücktritt gefordert. Der Kanton Bern weitet das Feuerverbot weiter aus. Die bestehenden Feuerverbote in den Regionen Biel, Seeland, Berner Jura und Oberaargau bleiben so bestehen wie besitzen. Neu gilt aber auch im Mittelland und im Emmental ein Feuerverbot im Wald und in Waldnähe, wie es heute in einer Mitteilung heisst. Man darf also im Wald aktuell gar keine Feuer anzünden zum Brätseln und man muss mindestens 50 Meter Abstand haben zum Wald dafür. Und auch dort darf man nur in fixen Feuerstellen ein Feuer machen. Im Berner Oberland und in der Region Thun ist es nur mit grosser Vorsicht noch erlaubt. Der Kanton Bern tut die Situation in einer Woche neu beurteilen.

0: WhatsApp, Google oder Microsoft dürfen gleich private Chats durchforsten, das zum Hinweisen auf sexuellen Kindesmissbrauch zu suchen. Das EU-Parlament hat heute einer befristeten Ausnahme von der Datenschutzregeln zugestimmt. Eigentlich hat sich eine Mehrheit vom EU-Parlament vor ein paar Monaten gegen das Vorhaben gestellt. Die Parlamentspräsidentin hat es dann aber nochmal auf den Tisch gebracht. Zur Bekämpfung von Kinderpornografie dürfen Messenger-Dienste also auch private Chats scannen. Ein Gesetz dazu muss das EU-Parlament jetzt aber zuerst noch ausarbeiten.
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2: Gross mehr erzählen, als dass es schön ist und so bleibt, das kann ich nicht. Aktuell haben wir 30 Grad. Morgen am Freitag, da haben wir den wettertechnisch same wie heute, mit maximal 33 Grad.
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2: 3 Minuten nach der 3 und ihr kommt subito ans Ziel. Ich habe nichts zu vermelden von Gröberes auf der Strasse.
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2: Es ist die Zeit, wo die Studentinnen und Studenten ihre Noten zurückbekommen von ihrem Master oder Bachelor. Ich hoffe, ihr habt da gute Nachricht bekommen. Am Mikrofon ist der Sven Müller. Gratulieren an all die bestanden haben und jetzt richtig gelöst durch den Donnerstag dürfen gehen.
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0: 20 ab 3 haben wir, ihr hört Kanal 3 an diesem Donnerstagnachmittag. Sali zusammen. Unsere Grosseltern am Abschaken in der Disco. Ja, so lange ist es her, wo die Schweizer Schutnazi das letzte Mal an einem WM-Viertelfinale dabei war.
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0: 1954, um genau zu sein, vor 72 Jahren an der Heim-WM, haben sie gegen Österreich gespielt und verloren im WM-Viertelfinale. Und da hat die Welt noch ganz anders ausgesehen. Andrea Stucki aus dem Kanal 3 Moderationsteam.
2: Musikalisch könnte man meinen, hat alles einfach ein bisschen mehr Klasse gehabt.
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2: Der Frank Sinatra ist im Radio auf und ab gelaufen.
4: Well, that's alright, Mama. That's alright with you.
2: Oder auch der Elvis Presley hat allen beigebracht, wie man die Hüfte schwingt. 1954 ist unter anderem der Zirkus Knie-Direktor, der Franco Knie, auf die Welt gekommen. Die Marilyn Monroe hat in diesem Jahr den Film «Das verflixte siebte Jahr» gedreht, mit der berühmten Szene, wo sie über dem Luftschacht steht, aus einem Rock aufluftet. Und auch die Schwarz-Weiß-Werbung im Fernsehen, die haben noch ganz anders getönt, wie zum Beispiel die von Cola.
5: Pause for a Coke, ice cold, Coca-Cola.
2: Und natürlich nicht vergessen, sportlich war im 54 das Wunder von Bern, wo im WM-Final Deutschland gegen Ungarn gespielt hat und unsere Nachbarn, die Ungarn, überraschend mit 3:2 geschlagen haben.
6: 6 Minuten noch im Bankdorfstadion in Bern.
0: Ja, hoffen wir, unsere Nazi die schlägt am Sonntagmorgen auch die Argentinier. Dann wäre es das erste Mal in der Geschichte der Schweizer Fußballnationalmannschaft, dass wir in einem WM-Halbfinale wären. Träumen. Einfach mal ein bisschen träumen.
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0: Das ist Kanal 3 an dem Donnerstag, wo uns morgen Morgen ein Geräusch richtig hässig macht. Andrea Stocki aus dem Kanal 3 Wecker-Team.
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0: Donnerstagnachmittag mit Kanal 3. Und der neueste Hit vom Khalid Kaig und dem Griffin, Save My Love, hören wir noch zusammen in den nächsten 10 Minuten. Und auch der Kanal 3 Klassiker von den Bengals gibt es. Jetzt ist es gerade 4.
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0: Kommen von der Vanya Di Nicola.
2: Im Kanton Solothurn darf man seit gestern nur noch eingeschränkt Wasser aus öffentlichen Gewässern nehmen. Wegen der Hitze sinken der Wasserpegel in den Flüssen und den Seen, heisst es vom Kanton. Einschränken durch die Massnahmen vor allem Bauern mit landwirtschaftlichen Kulturen, erklärt Christoph Dietschi, Abteilungsleiter Wasserbau beim Solothurner Amt für Umwelt.
3: Die Einschränkung bedeutet jetzt, dass die Landwirte nur noch abwechslungsweise Wasser nehmen dürfen, weil die Wasserführung sehr niedrig ist in diesen Fliessgewässern. Das heisst, es schränkt sie ein, sie müssen sich in einen Kalender eintragen, abwechslungsweise die Wasserentnahme durchzuführen. Und wir dürfen nur zur Nacht bewässern, weil es dann für das Gewässer verträglicher ist und auch die Betonungsverluste dann viel geringer sind.
2: Für Privatpersonen ändern sich mit diesen Massnahmen aktuell aber noch nichts, sagt Christoph Dietschi weiter. Mit einem Gießkännchen oder einem Kessel darf man für private Zwecke weiterhin kleinere Mengen aus einem Fluss oder See rausnehmen. Die SVP Biel fordert den Rücktritt von Kurt Fluri aus dem Stiftungsrat vom Theaterorchester Biel Solothurn, kurz TOPS. Das nach dem Spitalskandal im Kanton Solothurn, wo man einem ehemaligen CEO 10 Monatslöhne zu viel hat ausgezahlt. Die SVP Biel ist der Meinung, dass man dem Kurt Fluri nicht mehr vertrauen kann, weil er als Verwaltungsrat Mitschuld war am Fehler der Solothurner Spitäler AG. Erst heute Morgen hat der Kurt Fluri seinen Rücktritt als Verwaltungsrat von der SOHA bekannt gegeben. Und dort hat die Politik seinen Rücktritt gefordert. Der Kanton Bern weitet das Feuerverbot weiter aus. Die bestehenden Feuerverbote in den Regionen Biel, Seeland, Berner Jura und Oberaargau bleiben so bestehen wie bis jetzt. Neu gilt aber auch im Mittelland und im Emmental ein Feuerverbot im Wald und in Waldnähe, wie es heute in einer Mitteilung heisst. Man darf also im Wald aktuell gar keine Feuer anzünden zum Rätseln und man muss mindestens 50 Meter Abstand haben zum Wald dafür. Und auch dort darf man nur in fixen Feuerstellen ein Feuer machen. Im Berner Oberland und in der Region Thun

0: ist es nur mit grosser Vorsicht nur erlaubt. Der Kanton Bern tut die Situation in einer Woche neu beurteilen.
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2: 31 Grad sind im Moment zu Biel, zu Grenchen und auch zu Bettlen. Es ist und bleibt für den Rest des Donnerstag schön und trocken. Morgen Freitag, da ist es dann genau gleich wie heute wettertechnisch mit maximal 33 Grad.
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2: 3 Minuten nach der 4 und ihr kommt im Moment ohne grosse Probleme ans Ziel.
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2: Ich wünsche euch einen gebigen und hoffentlich nicht gestressten Donnerstagnachmittag. Am Mikrofon ist der Sven Müller. Zusammen gehen wir noch durch den Rest von dem 9. Juli.
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0: So, 4 haben wir jetzt. Das ist Kanal 3 an diesem heissen Donnerstagnachmittag. Schön. Oh, gehen wir zusammen da durch.
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0: Geschätzt, das haben wir heute wieder alle ein paar Mal. Der Sommer, der ist richtig stechend heiß. Und so gehen wir auch noch durch den Rest von diesem Donnerstag. Ralf Rickli von Meteotest Bern. Same morgen am Freitag.
2: Sehr ähnlich. Man gibt wieder eine klare Nacht. Es gibt Morgenwert bei etwa 13, 14 Grad und dann den Tag durch wieder viel Sonne und Temperatur knapp über 30 Grad. Der Abend ist trocken und mild.
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0: Das ist der Ronsti Nachmittag mit Kanal 3 auf die Ohren und der Sonne auf dem Gesicht. Ah, herrlich. Schön seid ihr mit dabei. 18 ab 4 haben wir jetzt. Langweili in einem Hotel am Abend gibt's nicht.
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0: Für das es einem nicht langweilig ist, gibt es eben sogenannte Animateure, die schauen für ein cooles Spiel- oder Sportprogramm in den Hotels. Es hat uns aber jetzt mal Wunder genommen, was ihr da aussen müsstet machen, respektive wieder mal Animateure seid, was ihr würdet anbieten.
2: Er muss sicher nichts Sportliches, aber irgendwie so ein Spiel, so irgendwie so eine Reise nach Jerusalem.
3: Wassergymnastik, ja, und Yoga. Das mache ich selber.
2: Sicher irgendwie ein Sportspiel, so etwas so.
4: Wasser-Ekopik, ich weiss, das ist etwas, wo noch viel passiert.
5: Fangen wir mit den Leuten an, sagen, wo man was machen kann und die Wünsche respektieren.
0: Ja, immer kreativ seid ihr. Ich glaube, ich würde einen Quiz abmachen, so ein bisschen Pub-Quiz-Style. Das ist dann sicher immer richtig funny.
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0: Langsam schellen wir Richtung Donnerstag für runter, geht aber dann gleich noch eine halbe Stunde die Zeit. Die tun wir überbrücken mit einfach guter Musik. Es gibt dann noch drei Klassiker von Joe and Chad und I Love Rock'n'Roll. Und auch so richtig geile Party-Mucke mit dem aktuellen Hit von Jennifer Lopez, Save Me Tonight. Halbe fünf ist es.
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0: Die kommen von der Vanya Di Nicola.
2: Schon seit mehreren Wochen ist es heiß und viel zu trocken. Das wirkt sich auf die Gewässer in der Region aus. Der Wasserpegel in den Seen und Flüssen geht immer weiter runter. Der Kanton Solothurn hat gestern entschieden, die Wasserentnahme aus öffentlichen Gewässern für die Bauern einzuschränken. Im Kanton Bern gelten zwar auch schon gewisse Einschränkungen, sagt der Tobias Anlecker vom Berner Amt für Wasser. Bei den grösseren Gewässern im Seeland müsse man sich aber noch keine Sorgen machen.
3: Das ist der Bielersee, das ist der Hagneckkanal, das sind die Kanäle in grossem Moos. Die sind mehrheitlich gespeisen mit Wasser aus dem See oder aus dem Hagneckkanal. Und solange die grossen Gewässer die Kanäle ausreichend speisen, ist dort der Wasserbezug möglich.
2: Auch Baden und Wasser nehmen zum Blumenbeschütten sind dort auch noch weiterhin möglich, sagt der Tobias Anlicker weiter. Nur bei kleineren Gewässern wie etwa im Sagibach zu Woben dürfen wir kein Wasser mehr rausnehmen. Dort sind der Pegel schon kritisch tief. Die FDP Biel Seeland hat eine neue Parteipräsidentin. Amelie Evar von Nidau übernimmt das Präsidium mit einem deutlichen Mehr an Stimmen, wie die Partei heute bekannt gibt. Die 35-jährige Juristin ist ein bekanntes Gesicht im Seeland. Sie war unter anderem schon Stadt- und Gemeinderätin in Nidau, Parteipräsidentin von der Nidauer FDP oder auch schon Vorstandsmitglied vom TCS Biel Seeland. Amelie Evar folgt damit auf die bisherige Parteipräsidentin Barbara Beger-Jünger. Sie war 4 Jahre lang Parteipräsidentin von der FDP Biel Seeland. WhatsApp, Google oder Microsoft dürfen gleich private Chats durchforsten. Das zum Hinweisen auf sexuellen Kindesmissbrauch zu suchen. Das EU-Parlament hat heute einer befristeten Ausnahme von den Datenschutzregeln zugestimmt. Eigentlich hat sich eine Mehrheit vom EU-Parlament vor ein paar Monaten gegen das Vorhaben gestellt. Die Parlamentspräsidentin hat es dann aber nochmal auf den Tisch gebracht. Zur Bekämpfung von Kinderpornografie dürfen Messenger-Dienste also auch private Chats scannen. Ein Gesetz dazu muss das EU-Parlament jetzt aber zählen. Erst noch ausarbeiten.
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0: Viel Sonne, praktisch keine Wolken und heisse Temperaturen. Das Wetter für den Rest von diesem Donnerstag. Aktuell haben wir das Biel zu Leubringen und auch zu Inns 31 Grad. Morgen Freitag. Ja, das ist dann genau gleich mit maximal 33 Grad.
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0: 3:30 haben wir jetzt, oder respektive 3 Minuten nach der 4:30. Und ihr kommt im Moment ohne große Verspätung ans Ziel. Heisst, Feierabendverkehr, der ist so langsam ein bisschen anziehen, aber eben 5 Minuten mehr wartet ihr nie länger.
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0: 20 vor 5 haben wir jetzt, das ist Kanal 3, den ihr eingeschaltet habt. Freut mich zusammen. Wenn die Schute irgendwie gefühlt zur Nebensache wird an einer Fußball-Weltmeisterschaft.
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0: Ja, könnte man meinen, wenn man das Programm von der Halftime-Show anschaut, dann im Finale.
1: Das gibt's zu reden.
0: Bekannt war, ist ja bis jetzt, dass dort an der Halftime-Show Shakira wird performen. Nebst der Band BTS und der Madonna. Und jetzt weiss man seit heute Morgen, oder Justin Bieber, der wird auftreten im Finale der Halftime-Show. Ja, kann jeder davon halten, was man will, aber meiner Meinung nach irgendwie zu viel Programm für eine Halbzeitpause. Da wird ja dann gefühlt eine Stunde lang sein. Die.
1: Das kommt als Nächstes.
0: Ja, für alle Shoot-Fans, die jetzt gelitten haben, einen Tag Shoot-Pause, nicht gewusst, was schauen, machen, tun. Startet jetzt heute Abend das erste Viertelfinalspiel. Da spielt unser Nachbar Frankreich gegen Marokko. Abpfiff von diesem Match zur Schweizer Zeit am 10.
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0: 9 Minuten vor der 5 haben wir jetzt, das ist Kanal 3 an diesem Donnerstagabend.
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0: Moment, komm, ich muss noch schnell da mein Schweißtüchli auf die Seite legen. Gut, ja, weil seit gefühlt Wochen 30 Grad und mehr und ganz viel Sonne und Regen. Ja, das ist auch nicht wirklich in Sicht in Zukunft. Das bekommen wir nicht nur wir Menschen zu spüren, oder Wasserpegel bei den Gewässern geht da immer Stück für Stück zurück. Darum ergreifen jetzt die Kantone strengere Massnahmen, wenn es um den Wasserverbrauch bei den öffentlichen Gewässern wie Seen und Flüssen geht. Was da jetzt aktuell in den Kantonen Bern und Solothurn gilt, das weiss Laura Haller aus der Kanal 3 Redaktion.
2: Solothurner Bäuerinnen und Bauern müssen langsam aber sicher schauen, von wo sie jetzt Wasser nehmen für ihre Felder. Der Kanton Solothurn hat gestern nämlich die Wasserentnahme aus den Flüssen und Seen eingeschränkt für die Landwirte. Die müssen sich jetzt abwechseln beim Wasser abpumpen. Für Privatpersonen hat das aber keine Konsequenzen, sagt Christoph Dietschi, Abteilungsleiter Wasserbau vom Kanton Solothurn. Zum Beispiel für die Pflänzchen im Garten darf man also gern noch einen Schluck Wasser aus dem Bächli nehmen.
3: Mit einer Gießkanne, mit einem Kübel, händisch Wasser da aus einem Gewässer nehmen, das geht. Das ist für das Gewässer kein Problem, aber mit Pumpen ist es nicht erlaubt, für private Zwecke Wasser zu nehmen. Das ist ganz generell so.
2: Für die Landwirte im Kanton Solothurn könnte sich die Situation in den nächsten Wochen aber zuspitzen, wenn es nicht gleich regnet. Die härteste Massnahme wäre, dass man gar kein Wasser mehr dürft aus den Flüssen und Seen nehmen, so der Christoph Dietschi weiter. Das letzte Mal hat es das im Hitzesommer 2003 gegeben im Kanton Solothurn. Auch im Kanton Bern gelten seit ein paar Wochen Einschränkungen für die Wasserentnahme bei öffentlichen Gewässern, sagt auch Tobias Anliker vom Amt für Wasser. Im Seeland sei es zwar noch nicht kritisch, aber auch hier könnte es sein, dass der schlimmste Fall eintritt.
4: Wenn es so weitergeht, dann müssen wir die Nutzung weiter einschränken, sprich entweder Gewässer, die gar keine Entnahme verträgen, oder dass wir müssen anfangen zu priorisieren. Und dass es dann nicht mehr heisst, ich müsste einen nach dem anderen pumpen, sondern dass wir dann noch weiter müssen Einschränkungen machen und sagen, wer denn noch darf pumpen, wer denn noch darf Wasser rausnehmen.
2: Laut dem Tobias Anliker könnte es tatsächlich so weit kommen, wenn es in den nächsten 3 bis 4 Wochen nicht regnen. Die Kantone tun das aber von Woche zu Woche bewerten.
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0: Tanzend gehen wir in den Feierabend am Donnerstagabend mit Kanal 3. Dank dem Kanal 3 Klassiker Macarena von Los. Ah, das müssen wir durchlassen. Von Los Del Rio. Hören wir in den nächsten 20 Minuten. Zusammen mit dem Party-Hit von Robin Schulz und Alle Fahren. Alle Fahren, alle Farben. Somewhere over the rainbow. Es ist jetzt ein Hüfi. Hilbe für aber.
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0: Die kommen von der Vanya Di Nicola.
3: Im Kanton Solothurn darf man seit gestern nur noch eingeschränkt Wasser aus öffentlichen Gewässern nehmen. Wegen der Hitze sinken die Wasserpegel in den Flüssen und Seen, heisst es vom Kanton. Einschränken durch die Massnahmen vor allem Bauern mit landwirtschaftlichen Kulturen, erklärt der Christoph Dietschi, Abteilungsleiter Wasserbau beim Solothurner Amt für Umwelt.
4: Die Einschränkung bedeutet jetzt, dass die Landwirte nur noch abwechslungsweise Wasser nehmen dürfen, weil die Wasserführung sehr niedrig ist in diesen Flussgewässern. Das heisst, es schränkt ein, sie müssen sich in einen Kalender eintragen, abwechslungsweise die Wasserentnahme durchzuführen. Und wir dürfen nur zur Nacht bewässern, weil es dann für das Gewässer verträglicher ist und auch die Betonungsverluste dann viel geringer sind.
3: Für Privatpersonen ändern sich mit diesen Massnahmen aktuell aber noch nichts, sagt der Christoph Dietschi weiter. Mit einem Gießkännchen oder einem Kessel darf man für private Zwecke weiterhin kleinere Mengen aus dem Fluss oder See rausnehmen. Die FDP bei Seeland hat eine neue Parteipräsidentin. Amelie Eva von Idau übernimmt das Präsidium mit einem deutlichen Mehr an Stimmen, wie die Partei heute bekannt gibt. Die 35-jährige Juristin ist ein bekanntes Gesicht in der Seeländer Politik. Sie war unter anderem schon Stadt- und Gemeinderätin in Idau, Parteipräsidentin von der Idauer FDP oder auch schon Vorstandsmitglied vom TCS bei Seeland. Amelie Eva folgt damit auf die bisherige Parteipräsidentin Barbara Béguin-Jünger. Sie ist 4 Jahre lang Parteipräsidentin von der FDP Bio Seeland. Die Bieler Schifffahrtsgesellschaft BSG spart 10% Treibstoff, weil die Schiffe langsamer fahren. Eine erste Zwischenbilanz zeige Erfolge, schreibt Aschau.ch. Ende letztes Jahr hat BSG angekündigt, dass ihre Schiffe diese Sommersaison langsamer fahren, um umweltfreundlicher zu sein. Sie fahren jetzt noch knapp 18 km/h und die Bieler Seerundfahrt dauert etwa 10 Minuten länger. Darüber hat sich bis jetzt aber noch niemand beschwert. Mit dieser Strategie hat BSG bis jetzt schon gute 10 Tonnen Treibstoff einsparen. Damit spart die Schifffahrtsgesellschaft auch bis zu 50'000 Franken.
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0: Sommerlich schön und heiß ist es und bleibt. Aktuell sind es noch 31 Grad Biel, Schöpfen und Ozarberg. Und morgen Freitag, da ist es dann haargenau gleiches Wetter.

0: heute mit den maximal 33 Grad.
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0: Wir haben jetzt 3 Minuten nach der 5 und irgendwie habe ich das E-Mail nicht bekommen, dass wir alle um 5 in 4 runter machen, weil auf der Strasse da klemmt es ein bisschen. Bin aber froh, dass ich es nicht bekommen habe, dann muss ich auch nicht warten. Nein, klemmen tut es momentan am meisten auf der Lentenstrasse, wie eigentlich jeden Abend von der Seevorstadt Richtung Brückmoos. Eine Viertelstunde, dann jetzt noch 1, 2, 3, 4, 5, 6, 7 kleinere Stöcker in und um Bio, die warten dort aber nie länger als 7 Minuten.
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0: Aufpassen, wenn ihr in die Aare wollt gebötlen. Das ist gefährlich und kann gefährlich sein, das wissen wir. So ist es auch einer Familie erst gegangen, die mussten aus der Aare geholt werden. Und das hat niemand geringeres gemacht als der Eishockey-Profi Nico Hischier zusammen mit der Polizei. Am Mikrofon ist der Sven Müller. Wirklich ein kleiner Reminder, wenn ihr gebötlen auf der Aare, habt Sorge.
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0: Donnerstag für aber mit Kanal 3, 11 ab 5 haben wir jetzt schön hinter eingeschaltet. Wo unsere Großeltern noch am Abschaken in der Disco waren. Mhm. So lange ist es her, wo die Schweizer Schutnazi das letzte Mal an einem WM-Viertelfinale dabei war.
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0: 1954, um genau zu sein, vor 72 Jahren, an der Heim-WM hat die Schweizer Nazi gegen Österreich gespielt und verloren im WM-Viertelfinale. Da hat die Welt noch ganz anders ausgesehen. Andrea Stucki vom Kanal 3-Team.
2: Musikalisch könnte man meinen, hat alles einfach ein bisschen mehr Klasse gehabt.
3: There's a somebody I'm longing to see.
2: Der Frank Sinatra ist im Radio auf und ab gelaufen.
4: Well, that's all right, Mama. That's all right for you.
2: Oder auch der Elvis Presley hat allen beigebracht, wie man die Hüfte schwingt. 1954 ist unter anderem der Zirkus Knie-Direktor, der Franco Knie, auf die Welt gekommen. Die Marilyn Monroe hat in diesem Jahr den Film «Das verflixte siebte Jahr» gedreht, mit der berühmten Szene, wo sie über dem Luftschacht steht, aus einem Rock aufluftet. Und auch die Schwarz-Weiss-Werbung im Fernsehen, die haben noch ganz anders tönt, wie zum Beispiel die von Cola.
5: Pause for a Coke, ice cold, Coca-Cola.
2: Und natürlich nicht vergessen, sportlich war im 54 das Wunder von Bern, wo im WM-Final Deutschland gegen Ungarn gespielt hat und unsere Nachbarn, die Ungarn, überraschend mit 3:2 geschlagen haben.
6: 6 Minuten noch im Bankdorfstadion in Bern.
7: Dann schießt! Da! Da! Da! Da! Aus! Aus! Aus! Aus! Deutschland ist Weltmeister!
0: Ja, hoffen wir doch mal, unsere Nazi die schlägt sich am Sonntagmorgen auch so etwa fast ähnlich wie die Deutschen dann dazumal und gewinnen gegen die Argentinier. Da wäre es das erste Mal, dass wir in einem WM-Halbfinale wären. Die Däume sind drückt, Fernsehen am Sonntagmorgen um 3.
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1: Ay. Das ist Kanal 3 an diesem Donnerstagabend. Schön, sind wir zusammen unterwegs.
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1: Auf der Intensivstation Biel ist kein Tag wie der andere. Für unsere Sommerserie Nachtschichten haben wir die Barbara Gerber im Spitalzentrum Biel begleitet, wie so ein Alltag und vor allem eine Nachtschicht aussieht bei ihr. Das weiss jetzt unsere Reporterin Laura Haller. Sie hat die Pflegerin begleitet.
3: Wenn die meisten von uns ins Bett gehen oder schon am Schlafen sind, weil sie am nächsten Tag früh auf müssen, fährt Barbara Gerber ihren Arbeitstag erst an. Mit dem Velo fährt sie ins Spitalzentrum Biel, was sie um 9:30 ihre Nachtschicht anfängt.
4: Nachher haben wir Übergabe und dann verteilen wir uns Patienten. Und nachher machen wir die Antrittskontrolle, also dann gehen wir bei jedem Patienten guten Abend sagen. Und dann ist je nachdem, manchmal ist es ruhig, manchmal ist viel los. Das ist sehr spontan, oder? Wir sind in der Intensivmedizin, da weiss man nie, was kommt. Das kann sein, dass wir, wenn wir kommen, 3 Patienten haben und haben 3 Eintritte oder noch mehr.
3: Die Barbara Gerber arbeitet schon seit 30 Jahren im Spitalzentrum zu Biel als Leiterin für Intensivmedizin. Die unregelmäßigen Arbeitszeiten machen ihr nichts aus. Im Gegenteil, sie können sich nichts anderes vorstellen.
4: Der Beruf hat sich verändert. Es ist nicht mehr ganz gleich wie früher. Aber ich finde es nach wie vor den Beruf, den ich wieder lernen würde. Also ich finde es einen ganz schönen Beruf. Wir haben viele technische Geräte, wir haben Beatmungsgeräte, wir haben Apparate, wo man die Herzleistung messen kann. Und ich finde es eben nach wie vor spannend, die verschiedenen Schichten zu arbeiten. Und ich könnte mir nie vorstellen, 9-to-5 zu arbeiten.
3: Ihre Intensivmedizin zu arbeiten, sei herausfordernd.
4: Also unregelmässig arbeiten, also der Körper muss sich immer auf die unterschiedlichen Schichten einstellen. Man hat vielleicht manchmal schon dann nicht frei, wenn alle anderen Freiheit, an Weihnachten zum Beispiel, oder sonst an einem Feiertag. Herausforderung war auch ein schweres Schicksal der Patienten.
3: Und doch liebt Barbara Gerber ihren Beruf. Am meisten schätzt sie
4: den Kontakt mit den Menschen. Also jetzt als Pflegefachfrau mit den Patienten, aber als Leitungspflege nachher auch mit den Mitarbeitern. Ich denke, mit dem Beruf für Pflege arbeiten, dann muss man einfach gerne Menschen haben.
3: Ein weiteres Highlight ist dafür, wenn Barbara Feierabend hat und mit dem Velo wieder heimfährt, fährt bei den meisten der Arbeitstag erst an.
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0: Durch den Donnerstagabend mit Kanal 3 und einfach guter Musik vom Harry Styles. Sein neuestes Hit American Girls, der gibt es noch in den nächsten 10 Minuten auf die Ohren. Zuerst machen wir aber so richtig Autokaraoke zum Kanal 3 Klassiker von Eiffel 65. Kann jeder mit singen. Jetzt ist es gerade halb 6. Die
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0: Die kommen von der Vania, die Nicola.
2: Schon seit mehreren Wochen ist es heiss und viel zu trocken. Das wirkt sich auf Gewässer in der Region aus. Der Wasserpegel in den Seen und Flüsse geht immer weiter runter. Der Kanton Solothurn hat gestern entschieden, die Wasserentnahme aus öffentlichen Gewässern für die Bauern einzuschränken. Im Kanton Bern gelten zwar auch schon gewisse Einschränkungen, sagt der Tobias Anlicker vom Berner Amt für Wasser. Bei den grösseren Gewässern im Seeland müssen wir sich aber noch keine Sorgen machen.
3: Das ist der Bielersee, das ist der Hagneckkanal, das sind die Kanäle in grossem Moos. Die sind mehrheitlich gespeist mit Wasser aus den Seen oder aus dem Hagneckkanal. Und solange die grossen Gewässer die Kanäle ausreichend speisen, ist dort der Wasserbezug möglich.
2: Auch baden oder Wasser rausnehmen zum Blumenbeschütten sei dort weiterhin möglich, sagt der Tobias Anlicker weiter. Nur bei kleineren Gewässern wie etwa im Sagibach zu Woben dürfen wir kein Wasser mehr rausnehmen. Dort sei der Pegel schon kritisch tief. SVP Biel fordert den Rücktritt von Kurt Fluri aus dem Stiftungsrat vom Theaterorchester Biel Solothurn, kurz TOPS. Das nach dem Spitalskandal im Kanton Solothurn, wo man einem ehemaligen CEO 10 Monatslöhne zu viel hat ausgezahlt. Die SVP Biel ist der Meinung, dass man Kurt Fluri nicht mehr vertrauen kann, das, weil er als Verwaltungsrat mitschuldig war am Fehler der Solothurner Spitäler AG. Erst heute Morgen hat Kurt Fluri seinen Rücktritt als Verwaltungsrat von der Soha bekannt. Dort hat die Politik seinen Rücktritt gefordert. Die Bieler Schifffahrtsgesellschaft BSG spart 10% Treibstoff, weil die Schiffe langsamer fahren. Eine erste Zwischenbilanz zeige Erfolge, schreibt Aschu.ch. Ende letztes Jahr hat BSG angekündigt, dass ihre Schiffe diese Sommersaison langsamer fahren, um umweltfreundlicher zu sein. Sie fahren jetzt noch knapp 18 km/h und die Bieler Seerundfahrt dauert etwa 10 Minuten länger. Darüber hat sich bis jetzt auch noch niemand beschwert. Mit dieser Strategie hat BSG bis jetzt schon gut ein Zehntel Treibstoff einsparen. Sparen tut die Schifffahrtsgesellschaft damit bis zu 50'000 Franken.
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0: So richtig schön sommerlich ist es und bleibt. Aktuell haben wir 31 Grad. Morgen Freitag gibt es dann haargenau das gleiche Wetter mit dem maximal 33 Grad.
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0: 3 Minuten nach der halben 6 haben wir und gut 25 Minuten mehr einrechnen müssen auf der Lentenstrasse von der Seevorstadt Richtung Brückmoos. Und an allen anderen Orten in der Region in und um Biel. Dort wartet der aktuell nicht länger als 10 Minuten. Ausser, jetzt hat es sich verändert von Seevorstadt Richtung Bieler Altstadt. 10 Minuten. Oder müssen wir mehr rechnen? Eben. Und sonst, wie gesagt, an allen anderen Orten seid ihr so zwischen 5 und 6 Minuten aus dem Verkehr draussen.
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0: 20 vor 6 haben wir jetzt. Das ist Kanal 3 an diesem Donnerstagabend.
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0: Geschwitzt, das haben wir heute wieder alle ein paar Mal. Der Sommer, der ist richtig stechend heiß. Und so gehen wir auch noch durch den Rest von diesem Donnerstag. Ralf Rickli von Meteotest Bern. Same morgen am Freitag.
2: Sehr ähnlich. Man gibt wieder eine klare Nacht. Es gibt Morgenwert bei etwa 13, 14 Grad und dann den Tag durch wieder viel Sonne und Temperatur knapp über 30 Grad. Der Abend ist trocken und mild.
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0: Das ist Kanal 3 an dem Donnerstag, wo uns morgen Morgen ein Geräusch richtig hässig macht. Andrea Stocki aus dem Kanal 3 Wecker-Team.
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0: Hurti schnell ein bisschen runterfahren, durchschnaufen. Es war eine strenge Woche bis jetzt. Drum, slow down, take it easy mit Kanal 3. Und der neueste Hit von Olivia Dean, So Easy to Fall in Love. Lassen wir noch in der nächsten halben Stunde zusammen. Zusammen mit dem Kanal 3 Klassiker von Desireless, Voyage, Voyage. Jetzt ist es gerade 60 gewesen. Die
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0: Die kommen von der Vania Di Nicola.
2: Im Kanton Solothurn darf man seit gestern nur noch eingeschränkt Wasser aus öffentlichen Gewässern nehmen. Wegen der Hitze sinken der Wasserpegel in den Flüssen und den Seen, heisst es vom Kanton. Einschränken tun die Massnahmen vor allem Bauern mit landwirtschaftlichen Kulturen, erklärt der Christoph Dietschi, Abteilungsleiter Wasserbau beim Solothurner Amt für Umwelt.
3: Die Einschränkung bedeutet jetzt, dass die Landwirte nur noch abwechslungsweise Wasser nehmen dürfen, weil die Wasserführung sehr niedrig ist in diesen Flussgewässern. Das heisst, es schränkt sie ein, sie müssen sich in einen Kalender eintragen, abwechslungsweise die Wasserentnahme durchzuführen. Und wir dürfen nur zur Nacht bewässern, weil es dann für das Gewässer verträglicher ist und auch die Betonungsverluste dann viel geringer sind.
2: Für Privatpersonen ändern sich mit diesen Massnahmen aktuell aber noch nichts, sagt der Christoph Dietschi weiter. Mit einem Gießkännchen oder einem Kessel darf man für private Zwecke weiterhin kleine Mengen aus dem Fluss oder See rausnehmen. Die FDP BIU Seeland hat eine neue Parteipräsidentin. Amelie Eva von Nidau übernimmt das Präsidium mit einem deutlichen Mehr an Stimmen, wie die Partei heute bekannt gibt. Die 35-jährige Juristin ist ein bekanntes Gesicht in der Seeländer Politik. Sie war unter anderem schon Stadt- und Gemeinderätin in Nidau, Parteipräsidentin von der Nidauer FDP oder auch schon Vorstandsmitglied vom TCS BIU Seeland. Die Amelie Eva folgt damit auf die bisherige Parteipräsidentin Barbara Begin-Jünger. Sie ist 4 Jahre lang Parteipräsidentin von der FDP BIU Seeland. Mit mehr als 170 Stundenkilometern ist ein Autofahrer gestern durch den Gotthardtunnel gerast. Dabei ist er auch mehr als 20 Mal über die doppelte Sicherheitslinie gefahren, wie die Kantonspolizei Uri heute mitteilt. Im Tunnel fahren Autos in beide Richtungen und es sind nur 80 km/h erlaubt. Der 22-jährige Lenker mit deutschem Kennzeichen sei am Morgen um 5 Uhr schon vor der Tunneleinfahrt zu Göschen aufgefallen. Schon dort hat er ein anderes Auto rechts über die Sperrfläche überholt. Die Kantonspolizei Tessin hat den jungen Rat am anderen Ende vom Gotthardtunnel den festgenommen und ein Fahrverbot ausgesprochen. Ein Drogenschnelltest war positiv.
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0: 31 Grad sind im Moment noch in der Region. Es ist sommerlich schön und bleibt so. Morgen am Freitag. Viel Sonne, maximal 33 Grad am Nami.
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0: 4 ab 6 und dafür aber Verkehr, der löst sich langsam auf. Heisst, die wartet aktuell nie mehr länger so als 10 Minuten, wenn ihr gerade am Anstehen seid.
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0: Danke, Kanal 3.

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0: Ihr hört Kanal 3 an diesem Donnerstagabend in eurem verdienten Feierabend. Hoffen, ihr habt eine Gebung.
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0: Moment, komm, ich muss noch heute schnell mein Schweißtüchli auf die Seite legen. Gut, ja, weil seit gefühlt Wochen 30 Grad und mehr und ganz viel Sonne und Regen. Ja, das ist auch nicht wirklich in Sicht in Zukunft. Das bekommen nicht nur wir Menschen zu spüren, oder Wasserpegel bei den Gewässern geht da immer Stück für Stück zurück. Darum ergreifen jetzt die Kantone strengere Massnahmen, wenn es um den Wasserverbrauch bei den öffentlichen Gewässern wie Seen und Flüssen geht. Was da jetzt aktuell in den Kantonen Bern und Solothurn gilt, das weiss Laura Haller aus der Kanal 3 Redaktion.
2: Die Solothurner Bäuerinnen und Bauern müssen langsam aber sicher schauen, von wo sie jetzt Wasser nehmen für ihre Felder. Der Kanton Solothurn hat gestern nämlich die Wasserentnahme aus den Flüssen und Seen eingeschränkt für die Landwirte. Die müssen sich jetzt abwechseln beim Wasser abpumpen. Für Privatpersonen hat das aber keine Konsequenzen, sagt Christoph Dietschi, Abteilungsleiter Wasserbau vom Kanton Solothurn. Zum Beispiel für die Pflänzchen im Garten darf man also gerne noch einen Schluck Wasser aus dem Bächli nehmen.
3: Mit einer Gießkanne, mit einem Kübel, händisch Wasser hier aus einem Gewässer nehmen, das geht. Das ist für das Gewässer kein Problem. Aber nicht pumpen ist es nicht erlaubt, für private Zwecke Wasser entzunehmen. Das ist ganz generell so.
2: Für die Landwirte im Kanton Solothurn könnte sich die Situation in den nächsten Wochen aber zuspitzen, wenn es nicht gleich unkorrekt ist. Die härteste Massnahme wäre, dass man gar kein Wasser mehr dürft aus den Flüssen und Seen nehmen, so der Christoph Dietschi weiter. Das letzte Mal hat es das im Hitzesommer 2003 gegeben im Kanton Solothurn. Auch im Kanton Bern gelten seit ein paar Wochen Einschränkungen für die Wasserentnahme bei öffentlichen Gewässern, sagt auch der Tobias Anliker vom Amt für Wasser. Im Seeland sei es zwar noch nicht kritisch, aber auch hier könnte es sein, dass der schlimmste Fall eintritt.
4: Wenn es so weitergeht, dann müssen wir Nutzung weiter einschränken, sprich entweder Gewässer, die gar keine Entnahme verträgen, oder dass wir müssen anfangen priorisieren. Und dass es dann nicht mehr heisst, ich müsste einen nach dem anderen pumpen, sondern dass wir dann noch weiter müssen Einschränkungen machen und sagen, wer denn noch darf pumpen, wer denn noch darf Wasser rausnehmen.
2: Laut dem Tobias Anliker könnte es tatsächlich so weit kommen, wenn es in den nächsten 3 bis 4 Wochen nicht regnen könnte. Die Kantone bewerten das aber von Woche zu Woche.
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0: 20 ab 6 haben wir jetzt, das ist Kanal 3, eurem Donnerstagabend. Schön, habt ihr eingeschaltet. Guten Abend zusammen. Die Rocklegende Bonnie Tyler, die hat ihren letzten Atemzug genommen und ist vor uns gegangen. It's a heartache. Ja, Stimme hat sie gehabt wie keine andere. Ihre Musik, die wird immer bleiben und da denken wir auch mal gerne zurück. Wo sie vor 3 Jahren hier bei uns in der Region war, in Arberg am Stars of Sounds.
1: Stimmt, und die Anlage ist einfach ein Rassenvibe, ein sogenanntes Rassenvibe.
2: Bonnie Tyler, das ist halt noch so ein aus meiner Jugendzeit, geniale Sounds.
3: Ich finde das wahnsinnig toll, die Stimme, die Emotionen, grossartig. Freut mich sehr, bin ich heute Abend da. Grossartig!
4: Super, super!
5: Nee, für ihr Alter nicht schlecht, oder? Das hat sie sehr jung aus.
3: Dass sie ihrem Alter einfach noch so abgeht, Musik liebt und die Stimme, die sie überbringt.
6: Ja, super gefunden. Ich muss sagen, ich bin halt ziemlich jung. Das heisst, ich habe es jetzt nicht so mitbekommen, aber es ist trotzdem ein Gefühl, die Stimmung. Sie ist wieder abgegangen, ihre ganze Band. Hat mir noch gefallen. Würde definitiv noch einmal gehen.
3: Hey, mega cool. So eine gute Stimmung, gute Vibe.
0: Und jetzt können wir auch noch mal richtig mitsingen. So laut, das ist Bonnie Tyler vom Himmel abgehört, Holding Out for a Hero. Mach's gut, Bonnie. Merci für deinen Sound.

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0: Schnurstracks gehen wir durch den Donnerstagabend hier mit Kanal 3. Der Michael Schulte, der geht mit seinem neuesten Hit 5 AM noch in den nächsten 5 Minuten. Vor ihm hören wir aber zuerst noch die Alicia Keys mit ihrem Hit Underdog. Jetzt aber noch schnell das Neueste aus der Region und dem Kanton. Jetzt ist es 6:30.
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0: Die kommen von der Vanya, die Nicola.
2: Schon seit mehreren Wochen ist es heiss und viel zu trocken. Das wirkt sich auf Gewässer in der Region aus. Der Wasserpegel in den Seen und Flüsse geht immer weiter runter. Der Kanton Solothurn hat gestern entschieden, die Wasserentnahme aus öffentlichen Gewässern für die Bauern einzuschränken. Im Kanton Bern gelten zwar auch schon gewisse Einschränkungen, sagt der Tobias Anlecker vom Berner Amt für Wasser. Bei den grösseren Gewässern im Seeland müssen wir sich aber noch keine Sorgen machen.
3: Das ist der Bielersee, das ist der Hagneckkanal, das sind die Kanäle in grossem Moos. Die sind mehrheitlich gespeisen mit Wasser aus den Seen oder aus dem Hagneckkanal. Und solange die grossen Gewässer die Kanäle ausreichend speisen, ist dort der Wasserbezug möglich.
2: Auch baden oder Wasser rausnehmen zum Blumen beschütten, sei dort weiterhin möglich, sagt der Tobias Anlicker weiter. Nur bei kleineren Gewässern, wie etwa im Sagibach zu Woben, dürfen wir kein Wasser mehr rausnehmen. Dort sei der Pegel schon kritisch tief. Die Bieler Schifffahrtsgesellschaft BSG spart 10% Treibstoff, weil die Schiffe langsamer fahren. Eine erste Zwischenbilanz zeige Erfolge, schreibt Aschur.ch. Ende letztes Jahr hat BSG angekündigt, dass ihre Schiffe diese Sommersaison langsamer fahren, um umweltfreundlicher zu sein. Sie fahren jetzt noch knapp 18 km/h und die Bieler Seerundfahrt dauert etwa 10 Minuten länger. Darüber hat sich bis jetzt auch noch niemand beschwert. Mit dieser Strategie hat BSG bis jetzt schon gut ein Zehntel Treibstoff können einsparen. Sparen tut die Schifffahrtsgesellschaft damit bis zu 50'000 Franken. Mit mehr als 170 Stundenkilometer ist ein Autofahrer gestern durch den Gotthardtunnel gerast. Dabei ist er auch mehr als 20 Mal über die doppelte Sicherheitslinie gefahren, wie die Kantonspolizei Uri heute mitteilt. Im Tunnel fahren Autos in beide Richtungen und es sind nur 80 km/h erlaubt. Der 22-jährige Lenker mit deutschem Kennzeichen sei am Morgen um 5 Uhr schon vor der Tunneleinfahrt zu Göschen aufgefallen. Schon dort hat er ein anderes Auto rechts über die Sperrfläche überholt. Die Kantonspolizei Tessin hat den jungen Raser am anderen Ende des Gotthardtunnels festgenommen und ein Fahrverbot ausgesprochen. Ein Drogenschnelltest war positiv.
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0: Der brunstige Abend ist und bleibt schön und trocken. Trocken ist auch mein Haus. Pardon, es hat jetzt gerade am Anfang getönt. Aktuell haben wir noch 31 Grad von aussen. Morgen Freitag, da um einmal mehr ein sommerlicher Tag mit viel Sonne, Sonnenschein und fast keiner Wolke. Und maximal 33 Grad.
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0: Gute Nachricht von der Strasse um 6:30. Es läuft alles gut. Dir stört niemand an. Gute Fahrt und grüße ins Auto.
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1: Seit Wochen 30 Grad und mehr mit viel Sonne. Regen ist auch weiterhin nicht in Sicht. Das bekommen nicht nur wir Menschen zu spüren, sondern auch der Wasserpegel bei den Gewässern geht Stück für Stück zurück. Darum ergreifen Kantone jetzt strengere Massnahmen, wenn es um den Wasserverbrauch bei den öffentlichen Gewässern wie Seen und Flüssen geht. Was in den Kantonen Bern und Solothurn aktuell gilt, weiss Laura Haller aus der Kanal 3-Redaktion.
2: Die Solothurner Bäuerinnen und Bauern müssen langsam aber sicher schauen, von wo sie jetzt Wasser nehmen für ihre Felder. Der Kanton Solothurn hat gestern nämlich die Wasserentnahme aus den Flüssen und Seen eingeschränkt für die Landwirte. Die müssen sich jetzt abwechseln beim Wasser abpumpen. Für Privatpersonen hat das aber keine Konsequenzen, sagt Christoph Dietschi, Abteilungsleiter Wasserbau vom Kanton Solothurn. Zum Beispiel für Pflänzchen im Garten darf man also gerne noch einen Schluck Wasser aus dem Bächli nehmen.
3: Mit einer Gießkanne, mit einem Kübel, händisch Wasser hier aus einem Gewässer nehmen, das geht. Das ist für das Gewässer kein Problem. Aber mit Pumpen ist es nicht erlaubt, für private Zwecke Wasser entzunehmen. Das ist ganz generell so.
2: Für die Landwirte im Kanton Solothurn könnte sich die Situation in den nächsten Wochen aber zuspitzen, wenn es nicht gleich regnen. Die härteste Massnahme wäre, dass man gar kein Wasser mehr dürft aus den Flüssen und Seen nehmen, so der Christoph Dietschi weiter. Das letzte Mal hat es das im Hitzesommer 2003 gegeben im Kanton Solothurn. Auch im Kanton Bern gelten seit ein paar Wochen Einschränkungen für die Wasserentnahme bei öffentlichen Gewässern, sagt auch der Tobias Anliker vom Amt für Wasser. Im Seeland sei es zwar noch nicht kritisch, aber auch hier könnte es sein, dass der schlimmste Fall eintritt.
4: Wenn es so weitergeht, dann müssen wir die Nutzung weiter einschränken, sprich entweder Gewässer, die gar keine Entnahme verträgt, oder dass wir müssen anfangen zu priorisieren. Und dass es dann nicht mehr heisst, ich müsste einen nach dem anderen pumpen, sondern dass wir dann noch weiter müssen Einschränkungen machen und sagen, wer denn noch darf pumpen, wer denn noch darf Wasser rausnehmen.
2: Laut dem Tobias Anliker könnte es tatsächlich so weit kommen, wenn es in den nächsten 3 bis 4 Wochen nicht regnen konnte. Die Kantone das aber von Woche zu Woche bewerten.
1: Hier ein alter Baum zu viel gefällt und dort ein Kiesplatz im Wald grösser ausgebaut, als man hätte dürfen. Die Burgergemeinde Biel hat im Wald zwingend illegale Arbeiten gemacht und muss die jetzt wieder flicken. Was dort alles schief ist gelaufen, im Beitrag von Vanya Di Nicola aus der Kanal 3 Redaktion.
5: Eigentlich hat die Burgergemeinde Biel den Wald bei Wingels nur so zugänglicher machen für die Feuerwehrauto und schwere Holztransporter. Dabei sind aber 2 Kiesplätze zu gross geraten und die Steinblöcke und Baumreste haben wir einfach im Wald entsorgt, schreibt die Wochenzeitung Biel Bienne. Dass die Kiesplätze viel zu gross geraten sind, verstoßen klar gegen die Baubewilligung. Das geht auch der Geschäftsführer von der Burgergemeinde Biel, der Kuno Moser, zu.
6: Wir hatten eine Ausweichstelle, die zuerst bergseitig geplant war, hat man nachher eine Talseite gestellt. Das hat sich dann erst ergeben nach der Baubewilligung, wo man dann gewisse Anpassungen gemacht hat. Und das haben wir einfach nachträglich nicht bewilligen lassen. Das ist der Fehler, den ich gemacht habe, dass man das nicht gemacht hat.
5: Aber nicht nur das. Bei den Arbeiten hat die Burgergemeinde Biel im Wald von Wingels auch aus Versehen eine seltene Pflanze zugeschüttet. Von dieser haben sie aber nichts gewusst, so der Kuno Moser weiter.
6: Es ist aber so entstanden, dass im Bauprozess vergessen gegangen ist, die Abteilung Naturförderung einzuladen. Und da hat man dort keine Stellungnahme dazu gehabt. Also wir haben das nicht gewusst, dass die seltene Pflanzenart dort vorkommt. Und ist aber eben im Bauprozess haben wir das realisiert, was eigentlich schon spät war.
5: Das Fazit: Die Burgergemeinde Biel muss ihre Fehler auf eigene Kosten wieder gut machen. Das heisst, einen Teil der Kiesplätze müssen sie blockieren, dass man nicht drauf fahren kann. Und die seltene Pflanzenart müssen sie jetzt dokumentieren, wo das sie wächst. Das müssen sie in den nächsten 3 Jahren machen.
1: 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Für unsere Sommerserie «Nachtschichten» haben wir die Pflegerin Barbara Gerber im Spitalzentrum zu Biel begleitet. Wie so ein Alltag und vor allem eine Nachtschicht aussieht, weiss unsere Reporterin Laura Haller.
2: Wenn die meisten von uns ins Bett gehen oder schon am Schlafen sind, weil sie am nächsten Tag früh auf müssen, fährt Barbara Gerber ihren Arbeitstag erst an. Mit dem Velo fährt sie ins Spitalzentrum Biel, was sie um 9:30 ihre Nachtschicht anfängt.
7: Nachher haben wir Übergabe und dann verteilen wir uns Patienten verteilen und nachher machen wir die Antrittskontrolle, also dann gehen wir bei jedem Patienten guten Abend sagen. Und dann ist je nachdem, manchmal ist es ruhig, manchmal ist viel los. Das ist sehr spontan, oder? Wir sind in der Intensivmedizin, da weiss man nie, was kommt. Das kann sein, dass wir, wenn wir kommen, 3 Patienten haben und dann haben wir 3 Eintritte oder noch mehr.
2: Barbara Gerber arbeitet schon seit 30 Jahren im Spitalzentrum zu Biel als Leiterin für Intensivmedizin. Die unregelmässigen Arbeitszeiten machen ihr nichts aus. Im Gegenteil, sie können sich nichts anderes vorstellen.
7: Der Beruf hat sich verändert. Es ist nicht mehr ganz gleich wie früher. Aber ich finde es nach wie vor den Beruf, den ich wieder würde lernen. Also ich finde es ganz einen schönen Beruf. Wir haben viele technische Geräte, wir haben Beatmungsgeräte, wir haben Apparate, wo man die Herzleistung messen kann. Und ich finde es eben nach wie vor spannend, die verschiedenen Schichten zu arbeiten. Und ich könnte mir nie vorstellen, 9-to-5 zu arbeiten.
2: Ihre Intensivmedizin zu arbeiten, sei herausfordernd.
7: Also unregelmässig zu arbeiten, also der Körper muss sich immer auf die unterschiedlichen Schichten einstellen. Man hat vielleicht manchmal schon dann nicht frei, wenn alle anderen frei haben, an Weihnachten zum Beispiel oder sonst an einem Feiertag. Herausforderung sind auch ein schweres Schicksal der Patienten.
2: Und doch liebt Barbara Gerber ihren Beruf. Am meisten schätzt sie
7: den Kontakt mit den Menschen. Also jetzt als Pflegefachfrau mit den Patienten, aber als Leitungspflege nachher auch mit den Mitarbeitern. Ich denke, wenn man im Beruf für Pflege arbeitet, dann muss man einfach gerne Menschen haben.
2: Ein weiteres Highlight ist dafür, wenn Barbara Feierabend hat und mit dem Velo wieder heimfährt, fährt bei den meisten der Arbeitstag erst an.
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1: Seit Wochen 30 Grad und mehr mit viel Sonne. Regen ist auch weiterhin nicht in Sicht. Das bekommen nicht nur wir Menschen zu spüren, sondern auch der Wasserpegel bei den Gewässern geht Stück für Stück zurück. Darum ergreifen Kantone jetzt strengere Massnahmen, wenn es um den Wasserverbrauch bei den öffentlichen Gewässern wie Seen und Flüssen geht. Was in den Kantonen Bern und Solothurn aktuell gilt, weiss Laura Haller aus der Kanal 3-Redaktion.
2: Die Solothurner Bäuerinnen und Bauern müssen langsam aber sicher schauen, von wo sie jetzt Wasser nehmen für ihre Felder. Der Kanton Solothurn hat gestern nämlich die Wasserentnahme aus den Flüssen und Seen eingeschränkt für die Landwirte. Die müssen sich jetzt abwechseln beim Wasser abpumpen. Für Privatpersonen hat das aber keine Konsequenzen, sagt Christoph Dietschi, Abteilungsleiter Wasserbau vom Kanton Solothurn. Zum Beispiel für Pflänzchen im Garten darf man also gerne noch einen Schluck Wasser aus dem Bächli nehmen.
3: Mit einer Gießkanne, mit einem Kübel, händisch Wasser hier aus einem Gewässer nehmen, das geht. Das ist für das Gewässer kein Problem. Aber mit Pumpen ist es nicht erlaubt, für private Zwecke Wasser zu nehmen. Das ist ganz generell so.
2: Für die Landwirte im Kanton Solothurn könnte sich die Situation in den nächsten Wochen aber zuspitzen, wenn es nicht gleich regnet. Die härteste Massnahme wäre, dass man gar kein Wasser mehr dürft aus den Flüssen und Seen nehmen, so der Christoph Dietschi weiter. Das letzte Mal hat es das im Hitzesommer 2003 gegeben im Kanton Solothurn. Auch im Kanton Bern gelten seit ein paar Wochen Einschränkungen für die Wasserentnahme bei öffentlichen Gewässern, sagt auch der Tobias Anliker vom Amt für Wasser. Im Seeland sei es zwar noch nicht kritisch, aber auch hier könnte es sein, dass der schlimmste Fall eintritt.
4: Wenn es so weitergeht, dann müssen wir die Nutzung weiter einschränken, sprich entweder Gewässer, die gar keine Entnahme verträgen, oder dass wir müssen anfangen priorisieren. Und dass es dann nicht mehr heisst, ich müsste einen nach dem anderen pumpen, sondern dass wir dann noch weiter müssen Einschränkungen machen und sagen, wer denn noch darf pumpen, wer denn noch darf Wasser rausnehmen.
2: Laut dem Tobias Anliker könnte es tatsächlich so weit kommen, wenn es in den nächsten 3 bis 4 Wochen nicht regnen kann. Die Kantone bewerten das aber von Woche zu Woche.
1: Hier ein alter Baum zu viel gefällt und dort ein Kiesplatz im Wald grösser ausgebaut, als man hätte dürfen. Die Bürgergemeinde Biel hat im Wald zwingend illegale Arbeiten gemacht und muss die jetzt wieder flicken. Was dort alles schief ist gelaufen, im Beitrag von Vanya Di Nicola aus der Kanal 3 Redaktion.
5: Eigentlich hat die Bürgergemeinde Biel den Wald bei Wingels nur so zugänglicher machen für die Feuerwehrauto und schwere Holztransporter. Dabei sind aber 2 Kiesplätze zu gross geraten und die Steinblöcke und Baumreste haben wir einfach im Wald entsorgt, schreibt die Wochenzeitung Biel Bienn. Dass die Kiesplätze viel zu gross geraten sind, verstoße ich klar gegen die Baubewilligung. Das geht auch der Geschäftsführer der Bürgergemeinde Biel, der Kuno Moser, zu.
6: Wir hatten eine Ausweichstelle, die zuerst bergseitig geplant war, hat man nachher talseitig erstellt. Das hat sich dann erst ergeben nach der Baubewilligung, wo man dann gewisse Anpassungen gemacht hat. Und das haben wir einfach nachträglich nicht bewilligen lassen. Das ist der Fehler, den ich gemacht habe, dass man das nicht gemacht hat.
5: Aber nicht nur das. Bei den Arbeiten hat die Bürgergemeinde Biel im Wald von Wingels auch aus Versehen eine seltene Pflanze zugeschüttet. Von dieser haben sie aber nichts gewusst, so der Kuno Moser weiter.
6: Es ist aber so entstanden, dass im Bauprozess vergessen gegangen ist, die Abteilung Naturförderung einzuladen und da hat man dort keine Stellungnahme dazu gehabt. Also wir haben das nicht gewusst, dass die seltene Pflanzenart dort vorkommt und ist aber eben im Bauprozess haben wir das realisiert, was eigentlich schon spät war.
5: Das Fazit, die Bürgergemeinde Biel muss ihre Fehler auf eigene Kosten wieder gut machen. Das heisst, ein Teil der Kiesplätze müssen sie blockieren, dass man nicht drauffahren kann und die seltene Pflanzenart müssen sie jetzt dokumentieren, wo das sie wächst. Das müssen sie in den nächsten 3 Jahren machen.
1: 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Für unsere Sommerserie «Nachtschichten» haben wir die Pflegerin Barbara Gerber im Spitalzentrum zu Biel begleitet. Wie so ein Alltag und vor allem eine Nachtschicht aussieht, weiss unsere Reporterin Laura Haller.
2: Wenn die meisten von uns ins

0: Bett gehen oder schon am Schlafen sind, weil sie am nächsten Tag früh auf müssen, fährt Barbara Gerber ihren Arbeitstag erst an. Mit dem Velo fährt sie ins Spitalzentrum Biel, was sie um 9:30 ihre Nachtschicht anfängt.
1: Nachher haben wir Übergabe und dann verteilen wir uns Patienten verteilen und nachher machen wir die Antrittskontrolle, also dann gehen wir bei jedem Patienten guten Abend sagen. Und dann ist je nachdem, manchmal ist es ruhig, manchmal ist viel los. Das ist sehr spontan, oder? Wir sind in der Intensivmedizin, da weiss man nie, was kommt. Das kann sein, dass wir, wenn wir kommen, 3 Patienten haben und dann haben wir 3 Eintritte oder noch mehr.
0: Die Barbara Gerber arbeitet schon seit 30 Jahren im Spitalzentrum zu Biel als Leiterin für Intensivmedizin. Die unregelmässigen Arbeitszeiten machen ihr nichts aus. Im Gegenteil, sie können sich nichts anderes vorstellen.
1: Der Beruf hat sich verändert. Es ist nicht mehr ganz gleich wie früher. Aber ich finde es nach wie vor den Beruf, den ich wieder lernen würde. Also ich finde es einen ganz schönen Beruf. Wir haben viele technische Geräte, wir haben Beatmungsgeräte, wir haben Apparate, wo man die Herzleistung messen kann. Und ich finde es eben nach wie vor spannend, die verschiedenen Schichten zu arbeiten. Und ich könnte mir nie vorstellen, 9-to-5 zu arbeiten.
0: Ihre Intensivmedizin zu arbeiten, sei herausfordernd.
1: Also unregelmässig zu arbeiten. Also der Körper muss sich immer auf die unterschiedlichen Schichten einstellen. Man hat vielleicht manchmal schon dann nicht frei, wenn alle anderen frei haben, an Weihnachten zum Beispiel oder sonst an einem Feiertag. Herausforderung war auch ein schweres Schicksal der Patienten.
0: Und doch liebt Barbara Gerber ihren Beruf. Am meisten schätzt sie
1: den Kontakt mit den Menschen. Also jetzt als Pflegefachfrau mit den Patienten, aber als Leitungspflege auch mit den Mitarbeitern. Ich denke, wenn man im Beruf für Pflege arbeitet, dann muss man einfach gerne Menschen haben.
0: Ein weiteres Highlight ist dafür, wenn Barbara Feierabend hat und mit dem Velo wieder heimfährt, fährt bei den meisten der Arbeitstag erst an.
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1: Seit Wochen 30 Grad und mehr mit viel Sonne. Regen ist auch weiterhin nicht in Sicht. Das bekommen nicht nur wir Menschen zu spüren, sondern auch der Wasserpegel bei den Gewässern geht Stück für Stück zurück. Darum ergreifen die Kantone jetzt strengere Massnahmen, wenn es um den Wasserverbrauch bei den öffentlichen Gewässern wie Seen und Flüssen geht. Was in den Kantonen Bern und Solothurn aktuell gilt, weiss Laura Haller aus der Kanal 3-Redaktion.
2: Die Solothurner Bäuerinnen und Bauern müssen langsam aber sicher schauen, von wo sie jetzt Wasser nehmen für ihre Felder. Der Kanton Solothurn hat gestern nämlich die Wasserentnahme aus den Flüssen und Seen eingeschränkt für die Landwirte. Die müssen sich jetzt abwechseln beim Wasser ab.

0: Auch im Kanton Bern gelten seit ein paar Wochen Einschränkungen für die Wasserentnahme bei öffentlichen Gewässern, sagt auch der Tobias Anliker vom Amt für Wasser. Im Seeland sei es zwar noch nicht kritisch, aber auch hier könnte es sein, dass der schlimmste Fall eintritt.
1: Wenn es so weitergeht, dann müssen wir die Nutzung weiter einschränken, sprich entweder Gewässer, die gar keine Entnahme verträgen, oder dass wir müssen anfangen zu priorisieren. Und dass es dann nicht mehr heisst, ich müsste einen nach dem anderen pumpen, sondern dass wir dann noch weiter müssen Einschränkungen machen und sagen, wer denn noch darf pumpen, wer denn noch darf Wasser rausnehmen.
0: Laut dem Tobias Anliker könnte es tatsächlich so weit kommen, wenn es in den nächsten 3 bis 4 Wochen nicht konkret regnen. Die Kantone bewerten das aber von Woche zu Woche.
2: Hier ein alter Baum zu viel gefällt und dort ein Kiesplatz im Wald grösser ausgebaut, als man hätte dürfen. Die Burgergemeinde Biel hat im Wald zwingend illegale Arbeiten gemacht und muss die jetzt wieder flicken. Was dort alles schief ist gelaufen, im Beitrag von Vanya Di Nicola aus der Kanal 3 Redaktion.
3: Eigentlich hat die Burgergemeinde Biel den Wald bei Wingels nur so zugänglicher machen für die Feuerwehrauto und schwere Holztransporter. Dabei sind aber 2 Kiesplätze zu gross geraten und die Steinblöcke und Baumreste haben wir einfach im Wald entsorgt, schreibt die Wochenzeitung Biel Bienn. Dass die Kiesplätze viel zu gross geraten sind, verstoße ich klar gegen die Baubewilligung. Das geht auch der Geschäftsführer der Burgergemeinde Biel, der Kuno Moser, zu.
4: Wir hatten eine Ausweichstelle, die zuerst bergseitig geplant war, hat man nachher talseitig erstellt. Das hat sich dann erst ergeben nach der Baubewilligung, wo man dann gewisse Anpassungen gemacht hat. Und das haben wir einfach nachträglich nicht bewilligen lassen. Das ist der Fehler, den ich gemacht habe, dass man das nicht gemacht hat.
3: Aber nicht nur das. Bei den Arbeiten hat die Burgergemeinde Biel im Wald von Wingels auch aus Versehen eine seltene Pflanze zugeschüttet. Von dieser haben sie aber nichts gewusst, so der Kuno Moser weiter.
4: Es ist aber so entstanden, dass im Bauprozess vergessen gegangen ist, die Abteilung Naturförderung einzuladen. Und da hat man dort keine Stellungnahme dazu gehabt. Also wir haben das nicht gewusst, dass die seltene Pflanzenart dort vorkommt. Und ist aber eben im Bauprozess haben wir das realisiert, was eigentlich schon spät war.
3: Das Fazit, die Burgergemeinde Biel muss ihre Fehler auf eigene Kosten wieder gut machen. Das heisst, ein Teil der Kiesplätze müssen sie blockieren, dass man nicht drauffahren kann. Und die seltene Pflanzenart müssen sie jetzt dokumentieren, wo das sie wächst. Das müssen sie in den nächsten 3 Jahren machen.
2: Auf der Intensivstation zu Biel ist kein Tag wie der andere. Für unsere Sommerserie «Nachtschichten» haben wir die Pflegerin Barbara Gerber im Spitalzentrum zu Biel begleitet. Wie so ein Alltag und vor allem eine Nachtschicht aussieht, weiss unsere Reporterin Laura Haller.
0: Wenn die meisten von uns ins Bett gehen oder schon am Schlafen sind, weil sie am nächsten Tag früh auf müssen, fährt Barbara Gerber ihren Arbeitstag erst an. Mit dem Velo fährt sie ins Spitalzentrum Biel, wo sie um 9:30 ihre Nachtschicht anfährt.
5: Nachher haben wir Übergabe und dann verteilen wir uns Patienten. Und nachher machen wir die Antrittskontrolle, also dann gehen wir bei jedem Patienten guten Abend sagen. Und dann ist je nachdem, manchmal ist es ruhig, manchmal ist viel los. Das ist sehr spontan, oder? Wir sind in der Intensivmedizin, da weiss man nie, was kommt. Das kann sein, dass wir, wenn wir kommen, 3 Patienten haben und nehmen 3 Eintritte oder noch mehr.
0: Die Barbara Gerber arbeitet schon seit 30 Jahren im Spitalzentrum zu Biel als Leiterin der Intensivmedizin. Die unregelmässigen Arbeitszeiten machen ihr nichts aus. Im Gegenteil, sie können sich nichts anderes vorstellen.
5: Der Beruf hat sich verändert. Es ist nicht mehr ganz gleich wie früher. Aber ich finde es nach wie vor den Beruf, den ich wieder lernen würde. Also ich finde es einen ganz schönen Beruf. Wir haben viele technische Geräte, wir haben Beatmungsgeräte, wir haben Apparate, wo man die Herzleistung messen kann. Und ich finde es eben nach wie vor spannend, die verschiedenen Schichten zu arbeiten. Und ich könnte mir nie vorstellen, 9-to-5 zu arbeiten.
0: Ihre Intensivmedizin zu arbeiten, sei herausfordernd.
5: Also unregelmässig arbeiten, also der Körper muss sich immer auf die unterschiedlichen Schichten einstellen. Man hat vielleicht manchmal schon dann nicht frei, wenn alle anderen frei haben, an Weihnachten zum Beispiel oder sonst an einem Feiertag. Herausforderung sind auch ein schweres Schicksal der Patienten.
0: Und doch liebt Barbara Gerber ihren Beruf. Am meisten schätzt sie
5: der Kontakt mit den Menschen. Also jetzt als Pflegefachfrau mit den Patienten, aber als Leitungspflege nachher auch mit den Mitarbeitern. Ich denke, wenn man im Beruf der Pflege arbeitet, muss man einfach gerne Menschen haben.
0: Ein weiteres Highlight ist dafür, wenn Barbara Feierabend hat und mit dem Velo wieder heimfährt, fährt bei den meisten der Arbeitstag erst an.
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0: Vietschi, Abteilungsleiter Wasserbau vom Kanton Solothurn. Zum Beispiel für die Pflänzchen im Garten darf man also gerne noch einen Schluck Wasser aus dem Bächli nehmen.
1: Mit einer Gießkanne, mit einem Kübel, händisch Wasser hier aus einem Gewässer nehmen, das geht. Das ist für das Gewässer kein Problem, aber mit Pumpen ist es nicht erlaubt, für private Zwecke Wasser zu nehmen. Das ist ganz generell so.
0: Für die Landwirte im Kanton Solothurn könnte sich die Situation in den nächsten Wochen aber zuspitzen, wenn es nicht gleich regnet. Die härteste Massnahme wäre, dass man gar kein Wasser mehr dürft aus den Flüssen und Seen nehmen, so der Christoph Dietschi weiter. Das letzte Mal hat es das im Hitzesommer 2003 gegeben im Kanton Solothurn. Auch im Kanton Bern gelten seit ein paar Wochen Einschränkungen für die Wasserentnahme bei öffentlichen Gewässern, sagt auch der Tobias Anliker vom Amt für Wasser. Im Seeland sei es zwar noch nicht kritisch, aber auch hier könnte es sein, dass der schlimmste Fall eintritt.
2: Wenn es so weitergeht, dann müssen wir die Nutzung weiter einschränken, sprich entweder Gewässer, die gar keine Entnahme verträgt, oder dass wir müssen anfangen zu priorisieren. Und dass es dann nicht mehr heisst, ich müsste einen nach dem anderen pumpen, sondern dass wir dann noch weiter müssen Einschränkungen machen und sagen, wer denn noch darf pumpen, wer denn noch darf Wasser rausnehmen.
0: Laut dem Tobias Anliker könnte es tatsächlich so weit kommen, wenn es in den nächsten 3 bis 4 Wochen nicht regnen kann. Die Kantone bewerten das aber von Woche zu Woche.
3: Hier ein alter Baum zu viel gefällt und dort der Kiesplatz im Wald grösser ausgebaut, als man hätte dürfen. Die Bürgergemeinde Biel hat im Wald zwingend illegale Arbeiten gemacht und muss die jetzt wieder flicken. Was dort alles schief ist gelaufen, im Beitrag von Vanya Di Nicola aus der Kanal 3 Redaktion.
4: Eigentlich hat die Bürgergemeinde Biel den Wald bei Wingels nur so zugänglicher machen für die Feuerwehrauto und schwere Holztransporter. Dabei sind aber 2 Kiesplätze zu gross geraten und die Steinblöcke und Baumreste haben wir einfach im Wald entsorgt, schreibt die Wochenzeitung Biel Bienne. Dass die Kiesplätze viel zu gross geraten sind, verstoße ich klar gegen die Baubewilligung. Das geht auch der Geschäftsführer der Bürgergemeinde Biel, der Kuno Moso, zu.
5: Wir hatten eine Ausweichstelle, die zuerst bergseitig geplant war, hat man eine Talseite gestellt. Das hat sich dann erst ergeben nach der Baubewilligung, wo man dann gewisse Anpassungen gemacht hat. Und das haben wir einfach nachträglich nicht bewilligen lassen. Das ist der Fehler, den ich gemacht habe, dass man das nicht gemacht hat.
4: Aber nicht nur das. Bei den Arbeiten hat die Bürgergemeinde Biel im Wald von Wingels auch aus Versehen eine seltene Pflanze zugeschüttet. Von dieser haben sie aber nichts gewusst, so der Kuno Moser weiter.
5: Es ist aber so entstanden, dass im Bauprozess vergessen gegangen ist, die Abteilung Naturförderung einzuladen. Und da hat man dort keine Stellungnahme dazu gehabt. Also wir haben das nicht gewusst, dass die seltene Pflanzenart dort vorkommt. Und ist aber eben im Bauprozess haben wir das realisiert, was eigentlich schon spät war.
4: Das Fazit, die Bürgergemeinde Biel muss ihre Fehler auf eigene Kosten wieder gut machen. Das heisst, ein Teil der Kiesplätze müssen sie blockieren, dass man nicht drauffahren kann. Und die seltene Pflanzenart müssen sie jetzt dokumentieren, wo das sie wächst. Das müssen sie in den nächsten 3 Jahren machen.
3: Auf der Intensivstation zu Biel ist kein Tag wie der andere. Für unsere Sommerserie «Nachtschichten» haben wir die Pflegerin Barbara Gerber im Spitalzentrum zu Biel begleitet. Wie so ein Alltag und vor allem eine Nachtschicht aussieht, weiss unsere Reporterin Laura Haller.
0: Wenn die meisten von uns ins Bett gehen oder schon am Schlafen sind, weil sie am nächsten Tag früh auf müssen, fährt Barbara Gerber ihren Arbeitstag erst an. Mit dem Velo fährt sie ins Spitalzentrum Biel, was sie um 9:30 ihre Nachtschicht anfängt.
6: Nachher haben wir Übergabe und dann verteilen wir uns Patienten. Und nachher machen wir die Antrittskontrolle, also dann gehen wir jedem Patienten guten Abend sagen. Und dann ist je nachdem, manchmal ist es ruhig, manchmal ist viel los. Das ist sehr spontan, oder? Wir sind in der Intensivmedizin, da weiss man nie, was kommt. Das kann sein, dass wir, wenn wir kommen, 3 Patienten haben und haben 3 Eintritte oder noch mehr.
0: Die Barbara Gerber arbeitet schon seit 30 Jahren im Spitalzentrum zu Biel als Leiterin für Intensivmedizin. Die unregelmässigen Arbeitszeiten machen ihr nichts aus. Im Gegenteil, sie können sich nichts anderes vorstellen.
6: Der Beruf hat sich verändert. Es ist nicht mehr ganz gleich wie früher. Aber ich finde es nach wie vor den Beruf, den ich wieder lernen würde. Also ich finde es ganz einen schönen Beruf. Wir haben viele technische Geräte, wir haben Beatmungsgeräte, wir haben Apparate, wo man die Herzleistung messen kann. Und ich finde es eben nach wie vor spannend, die verschiedenen Schichten zu arbeiten. Und ich könnte mir nie vorstellen, 9-to-5 zu arbeiten.
0: Ihre Intensivmedizin zu arbeiten, sei herausfordernd.
6: Also unregelmässig arbeiten, also der Körper muss sich immer auf die unterschiedlichen Schichten einstellen. Man hat vielleicht manchmal schon dann nicht frei, wenn alle anderen frei haben, an Weihnachten zum Beispiel oder sonst an einem Feiertag. Herausforderung war auch ein schweres Schicksal der Patienten.
0: Und da

0: Dennoch liebt Barbara Gerber ihren Beruf. Am meisten schätzt sie
1: den Kontakt mit den Menschen. Also jetzt als Pflegefachfrau mit den Patienten, aber als Leitungspflege nachher auch mit den Mitarbeitern. Ich denke, wenn man im Beruf für Pflege arbeitet, muss man einfach gerne Menschen haben.
0: Ein weiteres Highlight ist dafür, wenn Barbara Feierabend hat und mit dem Velo wieder heimfährt, fährt bei den meisten der Arbeitstag erst an.
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1: Seit Wochen 30 Grad und mehr mit viel Sonne. Regen ist auch weiterhin nicht in Sicht. Das bekommen nicht nur wir Menschen zu spüren, sondern auch der Wasserpegel bei den Gewässern geht Stück für Stück zurück. Darum ergreifen Kantone jetzt strengere Massnahmen, wenn es um den Wasserverbrauch bei den öffentlichen Gewässern wie Seen und Flüssen geht. Was in den Kantonen Bern und Solothurn aktuell gilt, weiss Laura Haller aus der Kanal 3-Redaktion.
2: Die Solothurner Bäuerinnen und Bauern müssen langsam aber sicher schauen, von wo sie jetzt Wasser nehmen für ihre Felder. Der Kanton Solothurn hat gestern nämlich die Wasserentnahme aus den Flüssen und Seen eingeschränkt für die Landwirte. Die müssen sich jetzt abwechseln beim Wasser abpumpen. Für Privatpersonen hat das aber keine Konsequenzen, sagt Christoph Dietschi, Abteilungsleiter Wasserbau vom Kanton Solothurn. Zum Beispiel für Pflänzchen im Garten darf man also gerne noch einen Schluck Wasser aus dem Bächli nehmen.
3: Mit einer Gießkanne, mit einem Kübel, händisch Wasser hier aus einem Gewässer nehmen, das geht. Das ist für das Gewässer kein Problem, aber mit Pumpen ist es nicht erlaubt, für private Zwecke Wasser zu nehmen. Das ist ganz generell so.
2: Für die Landwirte im Kanton Solothurn könnte sich die Situation in den nächsten Wochen aber zuspitzen, wenn es nicht gleich regnen. Die härteste Massnahme wäre, dass man gar kein Wasser mehr dürft aus den Flüssen und Seen nehmen, so der Christoph Dietschi weiter. Das letzte Mal hat es das im Hitzesommer 2003 gegeben im Kanton Solothurn. Auch im Kanton Bern gelten seit ein paar Wochen Einschränkungen für die Wasserentnahme bei öffentlichen Gewässern, sagt auch der Tobias Anliker vom Amt für Wasser. Im Seeland sei es zwar noch nicht kritisch, aber auch hier könnte es sein, dass der schlimmste Fall eintritt.
4: Wenn es so weitergeht, dann müssen wir die Nutzung weiter einschränken, sprich entweder Gewässer, die gar keine Entnahme verträgen, oder dass wir müssen anfangen zu priorisieren. Und dass es dann nicht mehr heisst, ich müsste einen nach dem anderen pumpen,

0: sind aber zwei Kiesplätze zu gross geraten und die Steinblöcke und Baumreste haben wir einfach im Wald entsorgt, schreibt die Wochenzeitung Biel Bienne. Dass die Kiesplätze viel zu gross geraten sind, verstoße klar gegen die Baubewilligung. Das geht auch der Geschäftsführer von der Burgergemeinde Biel, der Kuno Moser, zu.
1: Wir hatten eine Ausweichstelle, die zuerst bergseitig geplant war, hat man dann eine talseitig gestellt. Das hat sich dann erst ergeben nach der Baubewilligung, wo man dann gewisse Anpassungen gemacht hat. Und das haben wir einfach nachträglich nicht bewilligen lassen. Das ist der Fehler, den ich gemacht habe, dass man das nicht gemacht hat.
0: Aber nicht nur das. Bei den Arbeiten hat die Burgergemeinde Biel im Wald von Wingels auch aus Versehen eine seltene Pflanze zugeschüttet. Von dieser haben sie aber nichts gewusst, so der Kuno Moser weiter.
1: Es ist aber so entstanden, dass im Bauprozess vergessen gegangen ist, die Abteilung Naturförderung einzuladen. Und da hat man dort keine Stellungnahme dazu gehabt. Also wir haben das nicht gewusst, dass die seltene Pflanzenart dort vorkommt. Und ist dann aber eben im Bauprozess haben wir das realisiert, was eigentlich schon spät war.
0: Das Fazit: Die Burgergemeinde Biel muss ihre Fehler auf eigene Kosten wieder gut machen. Das heisst, einen Teil der Kiesplätze müssen sie blockieren, dass man nicht drauffahren kann. Und die seltene Pflanzenart müssen sie jetzt dokumentieren, wo das sie wächst. Das müssen sie in den nächsten 3 Jahren machen.
2: Auf der Intensivstation zu Biel ist kein Tag wie der andere. Für unsere Sommerserie «Nachtschichten» haben wir die Pflegerin Barbara Gerber im Spitalzentrum zu Biel begleitet. Wie so ein Alltag und vor allem eine Nachtschicht aussieht, weiss unsere Reporterin Laura Haller.
3: Wenn die meisten von uns ins Bett gehen oder schon am Schlafen sind, weil sie am nächsten Tag früh auf müssen, fährt Barbara Gerber ihren Arbeitstag erst an. Mit dem Velo fährt sie ins Spitalzentrum Biel, wo sie um 9:30 ihre Nachtschicht anfängt.
4: Nachher haben wir Übergabe und dann verteilen wir uns Patienten. Und nachher machen wir die Antrittskontrolle, also dann gehen wir bei jedem Patienten guten Abend sagen. Und dann ist je nachdem, manchmal ist es ruhig, manchmal ist viel los. Das ist sehr spontan, oder? Wir sind in der Intensivmedizin, da weiss man nie, was kommt. Das kann sein, dass wir, wenn wir kommen, 3 Patienten haben und dann haben wir 3 Eintritte oder noch mehr.
3: Barbara Gerber arbeitet schon seit 30 Jahren im Spitalzentrum zu Biel als Leiterin für Intensivmedizin. Die unregelmässigen Arbeitszeiten machen ihr nichts aus. Im Gegenteil, sie können sich nichts anderes vorstellen.
4: Der Beruf hat sich verändert. Es ist nicht mehr ganz gleich wie früher. Aber ich finde es nach wie vor den Beruf, den ich wieder lernen würde. Also ich finde es ganz einen schönen Beruf. Wir haben viele technische Geräte, wir haben Beatmungsgeräte, wir haben Apparate, wo man die Herzleistung messen kann. Und ich finde es eben nach wie vor spannend, die verschiedenen Schichten zu arbeiten. Und ich könnte mir nie vorstellen, 9-to-5 zu arbeiten.
3: Ihre Intensivmedizin zu arbeiten, sei herausfordernd.
4: Also unregelmässig arbeiten, also der Körper muss sich immer auf die unterschiedlichen Schichten einstellen. Man hat vielleicht manchmal schon dann nicht frei, wenn alle anderen frei haben, an Weihnachten zum Beispiel. Oder sonst an einem Feiertag. Herausforderung sind auch ein schweres Schicksal der Patienten.
3: Und doch liebt Barbara Gerber ihren Beruf. Am meisten schätzt sie
4: den Kontakt mit den Menschen. Also jetzt als Pflegefachfrau mit den Patienten, aber als Leitungspflege nachher auch mit den Mitarbeitern. Ich denke, wenn man im Beruf von Pflege arbeitet, dann muss man einfach gerne Menschen haben.
3: Ein weiteres Highlight ist dafür, wenn Barbara Feierabend hat und mit dem Velo wieder heimfährt, fährt bei den meisten der Arbeitstag erst an.
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